0: 50 Euro begrenzt. Die Bundesländer hatten sich 2023 darauf verständigt, Geflüchteten Sozialleistungen nicht mehr in bar, sondern in Form einer Geldkarte zur Verfügung zu stellen. Dadurch sollen Überweisungen in die Herkunftsländer oder an Schlepper unterbunden werden. Hilfsorganisationen und Sozialverbände kritisieren die Bezahlkarte in der Praxis als alltagsuntauglich und stigmatisierend. In Süddeutschland ist es wegen der anhaltenden Hitze und Trockenheit zu einem Futtermangel für Nutztiere gekommen. In Baden-Württemberg stehe derzeit 30-40% weniger Futter zur Verfügung als sonst um diese Jahreszeit, teilte der Landesbauernverband mit. Auf den vertrockneten Wiesen wachse kaum etwas nach. Betrieben, die auf Gras und Heu angewiesen seien, fehlten damit wichtige Reserven. Auch in Bayern und Hessen herrscht den dortigen Verbänden zufolge Futterknappheit. Aufgrund der angespannten Lage müssen Tiere teilweise früher geschlachtet werden. Auch bei der Ernte rechnen Landwirte wegen der Trockenheit mit Einbußen. Seit Beginn der Dürreperiode Mitte Juni sind nach Angaben des Deutschen Raiffeisenverbandes rund 3 Millionen Tonnen Getreide und Raps ausgefallen. Das bedeutet Einnahmeverluste von 600 Millionen Euro. Die günstige Witterung im Frühjahr habe noch größere Schäden verhindert. Wegen eines Waldbrands im Norden Griechenlands sind mehr als 250 Urlauber über das Meer in Sicherheit gebracht worden. Innerhalb weniger Stunden nach Ausbruch des Feuers hatten sich die Flammen den Ferienorten Siviri und Furka auf der Halbinsel Chalkidiki genähert und den Landweg abgeschnitten, wie der Sender ERT meldet. Die Touristen seien mit Booten der Küstenwache und von Privatleuten evakuiert worden. Die Löscharbeiten werden laut Feuerwehr durch starken Wind erschwert. Mehrere Flugzeuge und Hubschrauber sind im Einsatz. In weiten Teilen Griechenlands herrscht eine hohe Waldbrandgefahr. Nordwestlich von Athen hatte ein Feuer in den vergangenen Tagen mehr als 110 Quadratkilometer Kiefernwald, Buschgebiet und landwirtschaftliche Flächen zerstört. Bei der Leichtathletik-Europameisterschaft im englischen Birmingham hat Zehnkämpfer Leo Neugebauer die Goldmedaille gewonnen. Er setzte sich vor Niklas Kaul aus Mainz durch. Bronze ging an den Norweger Sander Skotheim. Zuvor hatten auch die deutschen Hindernisläuferinnen 2 Medaillen gewonnen. Gesa Felicitas Krause siegte vor der Französin Alice Finot und Olivia Gürt aus Dietz. Für Krause war es der 3. Titel bei Europameisterschaften. Im Diskuswerfen gewann Henrik Jansen Bronze. Gold sicherte sich der Slowene Christian Tschech. Der Wetterbericht, die Lage. Deutschland bleibt im Einflussbereich eines Hochdruckgebiets, das seinen Schwerpunkt zum östlichen Mitteleuropa verlagert. Dabei kommt aus Südwesten trockene und sehr heiße Luft. Die Vorhersage, nachts gering bewölkt oder klar, Tiefstwerte 21 bis 10 Grad. Am Tage verbreitet sonnig, Temperaturen von 31 Grad im Nordosten und bis 38 Grad im Westen und Südwesten. Das waren die Nachrichten.
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3: 2 Uhr, die Nachrichten. Der Deutsche Bauernverband rechnet aufgrund der anhaltenden Trockenheit für dieses Jahr mit erheblichen Ernteeinbußen bis hin zum Totalausfall. Verbandspräsident Ruckwied sagte dem Redaktionsnetzwerk Deutschland, man gehe von einer unterdurchschnittlichen Ernte bei Getreide aus, insbesondere beim Weizen. Erhebliche Ertragseinbußen zeichneten sich beispielsweise auch bei Kartoffeln, Gemüse und Zuckerrüben ab. In südlichen Teilen Deutschlands könnte das bis zum totalen Ertragsausfall gehen, betonte Ruckwied. Zu einem Problem werde dort auch, dass kein Futter mehr nachwachse. Nach Angaben des Landesbauernverbands in Baden-Württemberg stehen derzeit 30-40% weniger Futter zur Verfügung als sonst um diese Jahreszeit. Betrieben, die auf Gras und Heu angewiesen seien, fehlten damit wichtige Reserven. Auch in Bayern und Hessen herrscht laut den dortigen Verbänden Futterknappheit. Aufgrund der angespannten Lage müssten Tiere teilweise früher geschlachtet werden, hieß es. In der Partei BSW gibt es vor den Landtagswahlen im Osten eine Debatte über den Umgang mit der AfD. Thüringens Infrastrukturminister Schütz warf Parteigründerin Wagenknecht einen, Zitat, gefährlichen Kurs vor, den er nicht mittragen wolle. Dem Berliner Tagesspiegel sagte er, man habe das BSW gegründet, um eine demokratische Alternative für Menschen zu sein, die sich von der Politik nicht mehr gesehen fühlten, nicht aber um der AfD an die Macht zu verhelfen. Wagenknecht und die beiden BSW-Parteivorsitzenden Demasi und Mohammed Ali hatten überparteiliche Ministerpräsidenten in Sachsen-Anhalt und Mecklenburg-Vorpommern vorgeschlagen. Diese sollten unter Einbindung der AfD mit wechselnden Mehrheiten regieren. Das thüringische BSW war gegen den Widerstand der Parteispitze in eine Koalition mit CDU und SPD eingetreten. Wegen Sicherheitsbedenken ist eine Aktion für schwarze Kinder und Jugendliche vor der Berliner Volksbühne abgesagt worden. Ein temporäres Schwimmbecken vor dem Theater sollte eigentlich heute für einige Stunden exklusiv der schwarzen Community zur Verfügung stehen. Im Vorfeld der Veranstaltung habe es rassistische Beleidigungen und Gewaltandrohungen gegeben, so die Volksbühne und der Verein Each One Teach One. Man könne den Kindern und Jugendlichen keine sichere An- und Abreise garantieren. Das sogenannte Volksbad, ein 5 Meter langes Schwimmbecken, steht noch bis Anfang Oktober Besuchern offen. Der Eintritt ist kostenlos. Die Aktion ist nach Angaben der Volksbühne auch ein Protest gegen die verfallende Infrastruktur in der Hauptstadt. US-Präsident Donald Trump hat Zölle von bis zu 100% auf Drohnen und ihre Bestandteile verhängt. Das Weiße Haus begründete den Schritt mit der nationalen Sicherheit. Die USA seien zu abhängig von ausländischen Anbietern. Eine Untersuchung von Handelsminister Lutnick sei zu dem Schluss gekommen, dass Drohnen von bestimmten ausländischen Unternehmen Sicherheitsrisiken darstellten. Zudem produziere die heimische Industrie nicht genug, um den Sicherheitsbedarf zu decken, hieß es in der Mitteilung. Für Drohnen und deren Bauteile aus der Europäischen Union sowie aus einigen anderen Ländern werden Zölle von 15% fällig. Die 100% gelten für Drohnen ab einer bestimmten Größe oder mit besonders sicherheitsrelevanten Fähigkeiten. Bei der Leichtathletik-Europameisterschaft im englischen Birmingham hat 10-Kämpfer Leo Neugebauer die Goldmedaille gewonnen. Er setzte sich vor Niklas Kaul aus Mainz durch. Bronze ging an den Norweger Sander Skotheim. Zuvor hatten auch die deutschen Hindernisläuferinnen 2 Medaillen gewonnen. Gesa Felicitas Krause siegte vor der Französin Alice Finot und Olivia Gürt aus Dietz. Für Krause war es der 3. Titel bei Europameisterschaften. Im Diskuswerfen gewann Henrik Janssen Bronze. Gold sicherte sich der Slowene Christian Tschech. Der Wetterbericht, die Lage. Deutschland bleibt im Einflussbereich eines Hochdruckgebiets, das seinen Schwerpunkt zum östlichen Mitteleuropa verlagert. Dabei kommt aus Südwesten trockene und sehr heiße Luft. Die Vorhersage, nachts gering bewölkt oder klar, Tiefstwerte 21 bis 10 Grad. Am Tag verbreitet sonnig, Temperaturen von 31 Grad im Nordosten und bis 38 Grad im Westen und Südwesten. und am morgigen Samstag im Norden und Westen Bewölkungsverdichtung mit einzelnen, teils kräftigen Schauern und Gewittern, im Osten und Süden meist sonnig. 22 bis 38 Grad. Das waren die Nachrichten.
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1: 3 Uhr, die Nachrichten. Aus verschiedenen Orten in Deutschland werden wieder Waldbrände gemeldet. So stehen im nordrhein-westfälischen Kreis Düren etwa 25 Hektar in Flammen. Neben der Feuerwehr ist auch ein Löschhubschrauber im Einsatz. Auch im Saarland brennt es. Dort bekämpfen hunderte Feuerwehrleute einen Waldbrand bei Ottweiler, der nach Angaben des Innenministeriums bis zu 10 Hektar erfasst hat. 4 Einsatzkräfte wurden verletzt. Im rheinland-pfälzischen Kreis Bernkastel-Wittlich brennen etwa 5 Hektar Wald. Nach Polizeiangaben wurden Explosionen wahrgenommen. Man müsse davon ausgehen, dass sich dort noch Weltkriegsmunition befinde. Im Landkreis Harz in Sachsen-Anhalt kämpfen rund 250 Einsatzkräfte, unterstützt von einem Löschflugzeug, auf mehreren Hektar gegen einen Waldbrand. Das Feuer ist inzwischen unter Kontrolle. Eine Warnung wegen starker Rauchentwicklung wurde aufgehoben. Nach Angaben der Einsatzleitung können die Nachlöscharbeiten noch Tage dauern. Der Deutsche Bauernverband rechnet aufgrund der anhaltenden Trockenheit für dieses Jahr mit erheblichen Ernteeinbußen bis hin zum Totalausfall. Verbandspräsident Ruckwied sagte dem Redaktionsnetzwerk Deutschland, man gehe von einer unterdurchschnittlichen Ernte bei Getreide aus, insbesondere beim Weizen. Erhebliche Ertragseinbußen zeichneten sich beispielsweise auch bei Kartoffeln, Gemüse und Zuckerrüben ab. Im südlichen Teilen Deutschlands könnte das bis zum totalen Ertragsausfall gehen, betonte Ruckwied. Zu einem Problem werde dort auch, dass kein Futter mehr nachwachse. Nach Angaben des Landesbauernverbands in Baden-Württemberg stehen derzeit 30-40% weniger Futter zur Verfügung als sonst um diese Jahreszeit. Betrieben, die auf Gras und Heu angewiesen seien, fehlten damit wichtige Reserven. Auch in Bayern und Hessen herrscht laut den dortigen Verbänden Futterknappheit. Aufgrund der angespannten Lage müssten Tiere teilweise früher geschlachtet werden, hieß es. Volkswagen darf die Mehrheit seiner Anteile am Großmotorenhersteller Avalanche an den amerikanischen Finanzinvestor Bain Capital verkaufen. Es gebe keine wettbewerbsrechtlichen Bedenken, teilte die EU-Kommission in Brüssel mit. VW will 51% der Anteile abgeben und durch den Verkauf etwa 7,4 Milliarden Euro einnehmen. Die 5 deutschen Standorte von Avalanche sollen laut VW auch unter der neuen Eigentümerstruktur mindestens bis 2030 erhalten bleiben. Betriebsbedingte Kündigungen seien in diesem Zeitraum ausgeschlossen. Avalanche, ehemals MAN Energy Solutions mit Sitz in Augsburg, hat nach eigenen Angaben rund 16.000 Beschäftigte und gilt als einer der weltweit führenden Hersteller von Großmotoren, beispielsweise für Schiffe. US-Präsident Donald Trump hat Zölle von bis zu 100% auf Drohnen und ihre Bestandteile verhängt. Das Weiße Haus begründete den Schritt mit der nationalen Sicherheit. Die USA seien zu abhängig von ausländischen Anbietern. Eine Untersuchung von Handelsminister Lutnick sei zu dem Schluss gekommen, dass Drohnen von bestimmten ausländischen Unternehmen Sicherheitsrisiken darstellten. Zudem produziere die heimische Industrie nicht genug, um den Sicherheitsbedarf zu decken, hieß es in der Mitteilung. Für Drohnen und deren Bauteile aus der Europäischen Union sowie aus einigen anderen Ländern werden Zölle von 15% fällig. Die 100% gelten für Drohnen ab einer bestimmten Größe oder mit besonders sicherheitsrelevanten Fähigkeiten. Die israelische Armee hat nach eigenen Angaben 2 weitere Kommandeure der Hamas im Gazastreifen getötet. Einer von ihnen sei am Massaker am 7. Oktober 2023 in Israel beteiligt gewesen, heißt es in einer Mitteilung. Das von der Hamas kontrollierte Innenministerium in Gaza erklärte, bei dem zweiten Getöteten handele es sich um einen Leiter der Polizeibehörde. Die Polizei im Gazastreifen steht ebenfalls unter der Kontrolle der Terrororganisation. Für die israelische Armee gelten Medienberichten zufolge seit Anfang August auf Druck der US-Regierung strengere Regeln. Angriffe im Gazastreifen müssen demnach immer vom israelischen Generalstabschef Zamir genehmigt werden, es sei denn, es bestehe eine unmittelbare Gefahr für Soldaten. Das Wetter. Nachts gering bewölkt oder klar, Tiefstwerte 21 bis 10 Grad. Am Tag verbreitet sonnig, Temperaturen von 31 Grad im Nordosten und bis 38 Grad im Westen und Südwesten. Das waren die Nachrichten.
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1: 4.30 Uhr, die Nachrichten. US-Vizepräsident Vance hat niedrige Öl- und Gaspreise für die US-Bürger als oberstes Ziel des Iran-Kriegs bezeichnet. Das zweite Ziel sei es sicherzustellen, dass der Iran niemals in den Besitz von Atomwaffen gelange, sagte Vance dem Sender Fox News. Man sei dabei, beides zu erreichen. Präsident Trump hatte immer wieder erklärt, dass der Krieg das Hauptziel verfolge, den Iran daran zu hindern, an Atomwaffen zu gelangen, selbst wenn dies kurzfristige wirtschaftliche Opfer für die US-Bürger bedeute, beispielsweise durch hohe Kraftstoffpreise. Seit Beginn des amerikanischen Kriegs gegen den Iran hat dieser die für die Weltwirtschaft wichtige Straße von Hormus nahezu komplett für den Schiffsverkehr geschlossen. Dies hat zu einem deutlichen Anstieg der Ölpreise beigetragen. Die israelische Armee hat nach eigenen Angaben zwei weitere Kommandeure der Hamas im Gazastreifen getötet. Einer von ihnen sei am Massaker am 7. Oktober 2023 in Israel beteiligt gewesen, heißt es in einer Mitteilung. Das von der Hamas kontrollierte Innenministerium in Gaza erklärte, bei dem zweiten Getöteten handle es sich um einen Leiter der Polizeibehörde. Die Polizei im Gazastreifen steht ebenfalls unter der Kontrolle der Terrororganisation. Für die israelische Armee gelten Medienberichten zufolge seit Anfang August auf Druck der US-Regierung strengere Regeln. Angriffe im Gazastreifen müssen demnach immer vom israelischen Generalstabschef Samir genehmigt werden. Es sei denn, es bestehe eine unmittelbare Gefahr für Soldaten. Der Deutsche Bauernverband rechnet aufgrund der anhaltenden Trockenheit für dieses Jahr mit erheblichen Ernteeinbußen bis hin zum Totalausfall. Verbandspräsident Ruckwied sagte dem Redaktionsnetzwerk Deutschland, man gehe von einer unterdurchschnittlichen Ernte bei Getreide aus, insbesondere beim Weizen. Erhebliche Ertragseinbußen zeichneten sich beispielsweise auch bei Kartoffeln, Gemüse und Zuckerrüben ab. In südlichen Teilen Deutschlands könnte das bis zum totalen Ertragsausfall gehen, betonte Ruckwied. Zu einem Problem werde dort auch, dass kein Futter mehr nachwachse. Nach Angaben des Landesbauernverbands in Baden-Württemberg stehen derzeit 30-40% weniger Futter zur Verfügung als sonst um diese Jahreszeit. Betrieben, die auf Gras und Heu angewiesen seien, fehlten damit wichtige Reserven. Auch in Bayern und Hessen herrscht laut den dortigen Verbänden Futterknappheit. Aufgrund der angespannten Lage müssten Tiere teilweise früher geschlachtet werden, hieß es. Aus verschiedenen Orten in Deutschland werden wieder Waldbrände gemeldet. So stehen im nordrhein-westfälischen Kreis Düren etwa 25 Hektar in Flammen. Der WDR meldet, dass der Ortsteil Hürtgenwald-Gai evakuiert wird, weil sich das Feuer darauf zubewegt. Auch im Saarland brennt es. Dort bekämpfen hunderte Feuerwehrleute einen Waldbrand bei Ottweiler, der nach Angaben des Innenministeriums bis zu 10 Hektar erfasst hat. 4 Einsatzkräfte wurden verletzt. Im rheinland-pfälzischen Kreis Bernkastel-Wittlich brennen etwa 5 Hektar Wald. Nach Polizeiangaben wurden Explosionen wahrgenommen. Man müsse davon ausgehen, dass sich dort noch Weltkriegsmunition befinde. Im Landkreis Harz in Sachsen-Anhalt kämpfen rund 250 Einsatzkräfte unterstützt von einem Löschflugzeug auf mehreren Hektar gegen einen Waldbrand. Das Feuer ist inzwischen unter Kontrolle. Eine Warnung wegen starker Rauchentwicklung wurde aufgehoben. Nach Angaben der Einsatzleitung können die Nachlöscharbeiten noch Tage dauern. Im Norden Griechenlands sind wegen eines Waldbrands mehr als 250 Urlauber über das Meer in Sicherheit gebracht worden. Dabei wurden Boote der Küstenwache und von Privatleuten eingesetzt. Die Flammen hatten sich innerhalb weniger Stunden nach Ausbruch des Feuers in den Ferienorten Siviri und Furka auf der Halbinsel Chalkidiki genähert und sie vom Landweg abgeschnitten, wie der Sender ERT meldete. In Kroatien wurde der Touristenort Lokva Rogoznica evakuiert. Dort hat ein unkontrolliert lodernder Waldbrand bereits Häuser zerstört. Der Wetterbericht, die Lage. Deutschland bleibt im Einflussbereich eines Hochdruckgebiets, das seinen Schwerpunkt zum östlichen Mitteleuropa verlagert. Dabei kommt aus Südwesten trockene und sehr heiße Luft. Die Vorhersage verbreitet sonnig, im Tagesverlauf im Norden weniger hohe Wolkenfelder, im Westen und Südwesten ein paar lockere Quellwolken. Höchstwerte von 31 Grad im Nordosten und bis 38 Grad im Westen und Südwesten. Das waren die Nachrichten.
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2: 5.30 Uhr, die Nachrichten. Ein Waldbrand im nordrhein-westfälischen Kreis Düren bedroht offenbar ein Wohngebiet. Die Behörden ordneten an, dass der südlich der Kreisstadt gelegene Ortsteil Gai der Gemeinde Hürtgenwald evakuiert wird, weil sich die Flammen darauf zubewegen. Gai hat gut 1800 Einwohner. Nach Angaben der Gemeinde ist auch ein weiterer Ortsteil gefährdet. Hürtgenwald liegt an der Grenze zum Nationalpark Eifel. Auch im Saarland brennt es. Dort bekämpfen hunderte Feuerwehrleute einen Waldbrand bei Ottweiler, der nach Angaben des Innenministeriums bis zu 10 Hektar erfasst hat. 4 Einsatzkräfte wurden verletzt. Im rheinland-pfälzischen Kreis Bernkastel-Wittlich brennen etwa 5 Hektar Wald. Nach Polizeiangaben wurden Explosionen wahrgenommen. Man müsse davon ausgehen, dass sich dort noch Weltkriegsmunition befinde. Im Landkreis Harz in Sachsen-Anhalt kämpfen rund 250 Einsatzkräfte, unterstützt von einem Löschflugzeug, auf mehreren Hektar gegen einen Waldbrand. Das Feuer ist inzwischen unter Kontrolle. Eine Warnung wegen starker Rauchentwicklung wurde aufgehoben. Nach Angaben der Einsatzleitung können die Nachlöscharbeiten noch Tage dauern. Der Deutsche Bauernverband rechnet aufgrund der anhaltenden Trockenheit für dieses Jahr mit erheblichen Ernteeinbußen bis hin zum Totalausfall. Verbandspräsident Ruckwied sagte dem Redaktionsnetzwerk Deutschland, man gehe von einer unterdurchschnittlichen Ernte bei Getreide aus, insbesondere beim Weizen. Erhebliche Ertragseinbußen zeichneten sich beispielsweise auch bei Kartoffeln, Gemüse und Zuckerrüben ab. In südlichen Teilen Deutschlands könnte das bis zum totalen Ertragsausfall gehen, betonte Ruckwied. Zu einem Problem werde dort auch, dass kein Futter mehr nachwachse. Nach Angaben des Landesbauernverbands in Baden-Württemberg stehen derzeit 30-40% weniger Futter zur Verfügung als sonst um diese Jahreszeit. Betrieben, die auf Gras und Heu angewiesen seien, fehlten damit wichtige Reserven. Auch in Bayern und Hessen herrscht laut den dortigen Verbänden Futterknappheit. Aufgrund der angespannten Lage müssten Tiere teilweise früher geschlachtet werden, hieß es. US-Vizepräsident Vance hat niedrige Öl- und Gaspreise für die US-Bürger als oberstes Ziel des Iran-Kriegs bezeichnet. Das zweite Ziel sei es, sicherzustellen, dass der Iran niemals in den Besitz von Atomwaffen gelange, sagte Vance dem Sender Fox News. Man sei dabei, beides zu erreichen. Präsident Trump hatte immer wieder erklärt, dass der Krieg das Hauptziel verfolge, den Iran daran zu hindern, an Atomwaffen zu gelangen, selbst wenn dies kurzfristige wirtschaftliche Opfer für die US-Bürger bedeute, beispielsweise durch hohe Kraftstoffpreise. Seit Beginn des amerikanischen Kriegs gegen den Iran hat dieser die für die Weltwirtschaft wichtige Straße von Hormus nahezu komplett für den Schiffsverkehr geschlossen. Dies hat zu einem deutlichen Anstieg der Ölpreise beigetragen. In den USA sind erstmals seit 2010 3 Hinrichtungen an einem einzigen Tag vollzogen worden. Die Todesurteile wurden an wegen Mordes verurteilten Männern in den Bundesstaaten Tennessee, Oklahoma und Alabama vollstreckt. In allen Fällen wurde dazu eine Giftinjektion benutzt. In diesem Jahr wurden damit bereits 22 Menschen in US-Gefängnissen hingerichtet, 12 alleine in Florida. Von den 50 Bundesstaaten haben 23 die Todesstrafe abgeschafft, in 3 weiteren gilt ein Moratorium. Präsident Trump hat dazu aufgerufen, die Todesstrafe häufiger zu verhängen. Bei den Leichtathletik-Europameisterschaften im englischen Birmingham hat der Zehnkämpfer Leo Neugebauer die Goldmedaille gewonnen. Silber ging an Niklas Kaul aus Mainz. Im 3000 Meter Hindernislauf holten Gesa Felicitas Krause Gold und Olivia Gürt Bronze. Eine weitere Bronzemedaille gewann Henrik Jansen im Diskuswerfen. Der Wetterbericht, die Lage. Deutschland bleibt im Einflussbereich eines Hochdruckgebiets, das seinen Schwerpunkt zum östlichen Mitteleuropa verlagert. Dabei kommt aus Südwesten trockene und sehr heiße Luft. Die Vorhersage, verbreitet sonnig, im Tagesverlauf im Norden wenige hohe Wolkenfelder, im Westen und Südwesten ein paar lockere Quellwolken. Höchstwerte von 31 Grad im Nordosten und bis 38 Grad im Westen und Südwesten. Morgen vom Südwesten bis in den Norden Bewölkungsverdichtung mit einzelnen, teils kräftigen Schauern und Gewittern. Im Südosten zunächst sonnig, später wechselnd bewölkt. Temperaturen 22 bis 38 Grad. Und am Sonntag wechselnd bewölkt, in der Mitte und im Süden Schauer und Gewitter, örtlich mit Unwettergefahr. 22 bis 32 Grad. Das waren die Nachrichten.
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2: Deutschlandfunk. 6.30 Uhr, die Nachrichten. In Schweden hat das Parlament dafür gestimmt, das Alter der Strafmündigkeit von 15 auf 14 Jahre zu senken. Das Parlament beschloss zudem, die Strafmilderung für Jugendliche zu streichen. Sie können nun zu Haftstrafen von bis zu 18 Jahren verurteilt werden. Das Gesetz tritt am 10. September in Kraft. Die Mitte-Rechtsregierung von Ministerpräsident Kristersson hat bereits mehrere derartige Maßnahmen auf den Weg gebracht. In Schweden gibt es zunehmende Probleme mit Bandengewalt. Die Banden rekrutieren zunehmend Minderjährige für Anschläge und Schusswaffenangriffe, da ihnen bisher im Falle einer Festnahme keine Haftstrafe droht. Der Ministerpräsident hat erklärt, verantwortlich dafür sei auch eine verantwortungslose Einwanderungspolitik und eine gescheiterte Integration. Der Iran hat nach Angaben der Vereinigten Arabischen Emirate zwei Schiffe in der Straße von Hormus angegriffen. Laut dem Außenministerium gehören sie zum staatlichen Ölkonzern ADNOC. Verletzt worden sei niemand. Die Emirate kritisierten die Angriffe und sprachen von Piraterie. Dies sei eine unmittelbare Bedrohung für die Stabilität der Region und ihre Bevölkerung sowie für eine weltweite Energiesicherheit. Die Straße von Hormus ist einer der wichtigsten Streitpunkte zwischen Washington und Teheran bei den Bemühungen um ein Ende des Krieges. Sowohl der Iran als auch die USA reklamieren für sich, die Kontrolle über die Meerenge zu haben. Der seit Ende Februar andauernde Krieg hat den Schiffsverkehr dort nahezu zum Erliegen gebracht. Der Deutsche Bauernverband rechnet aufgrund der anhaltenden Trockenheit für dieses Jahr mit erheblichen Ernteeinbußen bis hin zum Totalausfall. Verbandspräsident Ruckwied sagte dem Redaktionsnetzwerk Deutschland, man gehe von einer unterdurchschnittlichen Ernte bei Getreide aus, insbesondere beim Weizen. Erhebliche Ertragseinbußen zeichneten sich beispielsweise auch bei Kartoffeln, Gemüse und Zuckerrüben ab. In südlichen Teilen Deutschlands könnte das bis zum totalen Ertragsausfall gehen, betonte Ruckwied. Zu einem Problem werde dort auch, dass kein Futter mehr nachwachse. Nach Angaben des Landesbauernverbandes in Baden-Württemberg stehen derzeit 30-40% weniger Futter zur Verfügung als sonst um diese Jahreszeit. Betrieben, die auf Gras und Heu angewiesen seien, fehlten damit wichtige Reserven. Auch in Bayern und Hessen herrscht laut den dortigen Verbänden Futterknappheit. Aufgrund der angespannten Lage müssten Tiere teilweise schon früher geschlachtet werden, hieß es. Ein Waldbrand im nordrhein-westfälischen Kreis Düren bedroht offenbar ein Wohngebiet. Die Behörden ordneten an, dass der südlich der Kreisstadt gelegene Ortsteil Gai der Gemeinde Hürtgenwald evakuiert wird, weil sich die Flammen darauf zubewegen. Gai hat gut 1.800 Einwohner. Nach Angaben der Gemeinde ist auch ein weiterer Ortsteil gefährdet. Hürtgenwald liegt an der Grenze zum Nationalpark Eifel. Waldbrände gibt es auch im Saarland, in Rheinland-Pfalz und in Sachsen-Anhalt. US-Präsident Trump hat Zölle von bis zu 100% auf Drohnen und ihre Bestandteile verhängt. Das Weiße Haus begründete den Schritt mit der nationalen Sicherheit. Die USA seien zu abhängig von ausländischen Anbietern. Eine Untersuchung von Handelsminister Lutnick sei zu dem Schluss gekommen, dass Drohnen von bestimmten ausländischen Unternehmen Sicherheitsrisiken darstellten. Zudem produziere die heimische Industrie nicht genug, um den Sicherheitsbedarf zu decken, hieß es in der Mitteilung. Für Drohnen und deren Bauteile aus der Europäischen Union sowie aus einigen anderen Ländern werden Zölle von 15% fertig. Die 100% gelten für Drohnen ab einer bestimmten Größe oder mit besonders sicherheitsrelevanten Fähigkeiten. Das Wetter. Verbreitet sonnig, im Tagesverlauf im Norden wenige hohe Wolkenfelder, im Westen und Südwesten ein paar lockere Quellwolken. Höchstwerte von 31 Grad im Nordosten bis 38 Grad im Westen und Südwesten. Morgen vom Südwesten bis in den Norden Bewölkungsverdichtung mit einzelnen, teils kräftigen Schauern und Gewittern. Im Südosten zunächst sonnig, später wechselnd bewölkt, Temperaturen 22 bis 38 Grad. Und die weiteren Aussichten? Am Sonntag wechselnd bewölkt, in der Mitte und im Süden Schauer und Gewitter, örtlich mit Unwettergefahr. 22 bis 32 Grad. Das waren die Nachrichten.
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1: 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Deutschlandfunk. 7.30 Uhr, die Nachrichten. Der britische Rechtspopulist Farage hat seinen Sitz im britischen Parlament zurückgewonnen. Bei der Nachwahl im südenglischen Badeort Clacton erhielt Farage 22.239 Stimmen. Die großen politischen Parteien hatten die Wahl boykottiert. Hauptkonkurrent war eine von einem Komiker geschaffene satirische Figur im Mülleimerkostüm. Diese Count Binface genannte Figur erhielt 9.455 Stimmen. An der offiziellen Veranstaltung zur Bekanntgabe der Ergebnisse nimmt Farage nach eigener Aussage aus Sicherheitsgründen nicht teil. Die Polizei habe vor einer Störkampagne gewarnt. Der Vorsitzende der Partei Reform UK hatte die Nachwahl selbst ausgelöst. Er legte seinen Sitz als Abgeordneter im Juli nieder, um sich nach Vorwürfen über eine nicht deklarierte Millionenspende an seine Partei erneut das Mandat der Wähler zu sichern. Der Deutsche Bauernverband rechnet aufgrund der anhaltenden Trockenheit für dieses Jahr mit erheblichen Ernteeinbußen bis hin zum Totalausfall. Verbandspräsident Ruckwied sagte dem Redaktionsnetzwerk Deutschland, man gehe von einer unterdurchschnittlichen Ernte bei Getreide aus, insbesondere beim Weizen. Erhebliche Ertragseinbußen zeichneten sich beispielsweise auch bei Kartoffeln, Gemüse und Zuckerrüben ab. In südlichen Teilen Deutschlands könnte das bis zum totalen Ertragsausfall gehen, betonte Ruckwied. Zu einem Problem werde dort auch, dass kein Futter mehr nachwachse. Nach Angaben des Landesbauernverbandes in Baden-Württemberg stehen derzeit 30-40% weniger Futter zur Verfügung als sonst um diese Jahreszeit. Betrieben, die auf Gras und Heu angewiesen seien, fehlten damit wichtige Reserven. Auch in Bayern und Hessen herrscht laut den dortigen Verbänden Futterknappheit. Aufgrund der angespannten Lage müssten Tiere teilweise früher geschlachtet werden, hieß es. In Schweden hat das Parlament dafür gestimmt, das Alter der Strafmündigkeit von 15 auf 14 Jahre zu senken. Das Parlament beschloss zudem, die Strafmilderung für Jugendliche zu streichen. Sie können nun zu Haftstrafen von bis zu 18 Jahren verurteilt werden. Das Gesetz tritt am 10. September in Kraft. Die Mitte-Rechts-Regierung von Ministerpräsident Kristersson hat bereits mehrere derartige Maßnahmen auf den Weg gebracht. In Schweden gibt es zunehmende Probleme mit Bandengewalt. Die Banden rekrutieren zunehmend Minderjährige für Anschläge und Schusswaffenangriffe, da ihnen bisher im Falle einer Festnahme keine Haftstrafe drohte. Der Ministerpräsident hat erklärt, verantwortlich dafür sei auch eine verantwortungslose Einwanderungspolitik und eine gescheiterte Integration. Der Iran hat nach Angaben der Vereinigten Arabischen Emirate zwei Schiffe in der Straße von Hormus angegriffen. Laut dem Außenministerium gehören sie zum staatlichen Ölkonzern ADNOC. Verletzt worden sei niemand. Die Emirate kritisierten die Angriffe und sprachen von Piraterie. Dies sei eine unmittelbare Bedrohung für die Stabilität der Region und ihre Bevölkerung sowie für die weltweite Energiesicherheit. Die Straße von Hormus ist eine der wichtigsten Streitpunkte zwischen Washington und Teheran bei den Bemühungen um ein Ende des Krieges. Sowohl der Iran als auch die USA reklamieren für sich, die Kontrolle über die Meerenge zu haben. Der seit Ende Februar andauernde Krieg hat den Schiffsverkehr dort nahezu zum Erliegen gebracht. Nach dem Erdbeben in Kolumbien ist die Zahl der Todesopfer auf rund 280 gestiegen. Wie die Behörden mitteilten, werden weiterhin hunderte Menschen vermisst. Das Beben der Stärke 7,4 hatte am Montag den Westen Kolumbiens erschüttert. Rettungskräfte suchen in den Trümmern der am schwersten betroffenen Städte Cali, Pereira, Manizales und Quibo weiter nach Überlebenden. Das Wetter: verbreitet sonnig, im Tagesverlauf im Norden wenige hohe Wolkenfelder, im Westen und Südwesten ein paar lockere Quellwolken, Höchstwerte von 31 Grad im Nordwesten, Nordosten bis 38 Grad im Westen und Südwesten. Morgen vom Südwesten bis in den Norden Bewölkungsverdichtung mit einzelnen teils kräftigen Schauern und Gewittern. Im Südosten zunächst sonnig, später wechselnd bewölkt. Temperaturen 22 bis 38 Grad. Die weiteren Aussichten: am Sonntag wechselnd bewölkt, in der Mitte und im Süden Schauer und Gewitter. Örtlich mit Unwettergefahr 22 bis 32 Grad. Das waren die Nachrichten.
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1: 8.30 Uhr, die Nachrichten. Die Präsidentin des Deutschen Kinderschutzbundes, Andresen, sieht mehrere Ursachen für den Anstieg der Fallzahlen bei den Kindeswohlgefährdungen. Es gebe heute eine größere Wachsamkeit und eine höhere Bereitschaft, Verdachtsfälle zu melden, sagte Andresen im Deutschlandfunk. Hinweise kämen inzwischen auch von Nachbarn oder anderen Personen aus dem Umfeld der Familien. Ursachen für Gewalt seien oft Überforderung oder Konflikte in Partnerschaften. Zugleich betonte die Präsidentin die Bedeutung einer guten Qualifizierung von pädagogischen Fachkräften. Andresen regte an, das Thema Kinderschutz stärker in Studium und Weiterbildung zu verankern. Laut dem Statistischen Bundesamt stellten die zuständigen Behörden 2025 bei rund 78.800 Kindern und Jugendlichen eine Gefährdung durch Vernachlässigung oder psychische, körperliche bzw. sexuelle Gewalt fest. Die BSW-Vorsitzende Mohammed Ali hat vor den Landtagswahlen in Ostdeutschland eine Koalition mit der AfD ausgeschlossen. Die Partei sei programmatisch sehr weit weg vom BSW, sagte Mohammed Ali im Deutschlandfunk. Zudem gebe es zumindest im AfD-Landesverband in Sachsen-Anhalt Faschisten und Rechtsextreme. Mit so einer Partei könne man daher nicht koalieren. Gleichwohl erklärte Mohammed Ali, mit der AfD über Inhalte sprechen zu wollen. Man könne eine Partei, die etwa in Sachsen-Anhalt vor einer absoluten Mehrheit stehe, nicht ignorieren. Der, so Mohammed Ali wörtlich, Brandmauerweg der Altparteien sei gescheitert. Thüringens Infrastrukturminister Schütz sagte dem Berliner Tagesspiegel, man habe das BSW nicht gegründet, um der AfD an die Macht zu verhelfen. Parteigründerin Wagenknecht und die beiden BSW-Vorsitzenden Mohammed Ali und Demasi hatten überparteiliche Ministerpräsidenten in Sachsen-Anhalt und Mecklenburg-Vorpommern ins Gespräch gebracht. Diese sollten unter Einbindung der AfD mit wechselnden Mehrheiten regieren. Der britische Rechtspopulist Farage hat seinen Sitz im britischen Parlament zurückgewonnen. Bei der Nachwahl im südenglischen Badeort Clacton erhielt Farage 22.239 Stimmen. Die großen politischen Parteien hatten die Wahl boykottiert. Hauptkonkurrent war eine von einem Komiker geschaffene satirische Figur im Mülleimerkostüm. Diese Count Binface genannte Figur erhielt 9.455 Stimmen. An der offiziellen Veranstaltung zur Bekanntgabe der Ergebnisse nimmt Farage nach eigener Aussage aus Sicherheitsgründen nicht teil. Die Polizei habe vor einer Störkampagne gewarnt. Der Vorsitzende der Partei Reform UK hatte die Nachwahl selbst ausgelöst. Er legte seinen Sitz als Abgeordneter im Juli nieder, um sich nach Vorwürfen über eine nicht deklarierte Millionenspende an seine Partei erneut das Mandat der Wähler zu sichern. NATO-Kampfjets haben eine in den lettischen Luftraum eingedrungene Drohne abgeschossen. Damit sei der zuvor ausgelöste Luftalarm aufgehoben, teilte ein Sprecher des lettischen Militärs mit. Details zur Herkunft der Drohne wurden nicht genannt. Nach russischen Behördenangaben wurden im Leningrader Gebiet 15 ukrainische Drohnen abgeschossen. Die Region grenzt an Finnland und das Baltikum. Lettische Behörden teilten mit, es werde nun untersucht, ob es sich um eine von Russland abgewehrte ukrainische Drohne handeln könnte. Finnland richtete laut Regierung als Vorsichtsmaßnahme vor möglichen Drohnen eine Sperrzone für den Luft- und Schiffsverkehr ein. Der Betrieb des Flughafens Catania auf der italienischen Insel Sizilien ruht wegen des jüngsten Ausbruchs des Vulkans Ätna weiter. Bis morgen um 2 Uhr werde es keinerlei Ankünfte oder Abflüge geben, teilte der Betreiber mit. Reisende sollten sich nicht zum Flughafen begeben, ohne vorher den Status ihrer Verbindung abzuklären. Seit Beginn des Vulkanausbruchs vor einer Woche wurden hunderte Flüge gestrichen oder umgeleitet. Die Aschewolke macht Starts und Landungen zu gefährlich. Das Wetter. Verbreitet sonnig, im Norden nur wenige hohe Wolkenfelder, im Westen und Südwesten ein paar lockere Quellwolken. Höchstwerte zwischen 31 und 38 Grad. Das waren die Nachrichten.
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1: 9.30 Uhr, die Nachrichten. In der deutschen Autoindustrie schwinden die Arbeitsplätze derzeit schneller als in jeder anderen Industriebranche. Zum Ende des ersten Halbjahres 2026 waren dort 691.500 Menschen beschäftigt und damit so wenig wie noch nie seit 2005. Innerhalb eines Jahres betrug der Rückgang 5,8%, wie das Statistische Bundesamt in Wiesbaden mitteilte. Dennoch ist die Autoindustrie gemessen an der Beschäftigtenzahl nach wie vor die zweitgrößte Industriebranche hierzulande, nach dem Maschinenbau mit 905.900 Beschäftigten. Ein Waldbrand im nordrhein-westfälischen Kreis Düren bedroht ein Wohngebiet. Die örtlichen Behörden evakuierten die 1.800 Bewohner des südlich der Kreisstadt gelegenen Ortsteils Gai der Gemeinde Hürtgenwald, weil sich Flammen darauf zubewegen. Den Angaben zufolge ist auch ein weiterer Ortsteil gefährdet. Hürtgenwald liegt an der Grenze zum Nationalpark Eifel. Auch im Saarland brennt es. Dort bekämpfen hunderte Feuerwehrleute einen Waldbrand bei Ottweiler, der nach Angaben des Innenministeriums bis zu 10 Hektar erfasst hat. 4 Einsatzkräfte wurden verletzt. Im rheinland-pfälzischen Kreis Berndt-Kastel-Wittlich brennen etwa 5 Hektar Wald. Nach Polizeiangaben wurden Explosionen wahrgenommen. Man müsse davon ausgehen, dass sich dort noch Weltkriegsmunition befinde. Im Landkreis Harz in Sachsen-Anhalt kämpfen rund 250 Einsatzkräfte, unterstützt von einem Löschflugzeug, auf mehreren Hektar gegen einen Waldbrand. Das Feuer ist inzwischen unter Kontrolle. Die Präsidentin des Deutschen Kinderschutzbundes Andresen sieht mehrere Ursachen für den Anstieg der Fallzahlen bei den Kindswohlgefährdungen. Es gebe heute eine größere Wachsamkeit und eine höhere Bereitschaft, Verdachtsfälle zu melden, sagte Andresen im Deutschlandfunk. Hinweise kämen inzwischen auch von Nachbarn oder anderen Personen aus dem Umfeld der Familien. Ursachen für Gewalt seien oft Überforderung oder Konflikte in Partnerschaften. Zugleich betonte die Präsidentin die Bedeutung einer guten Qualifizierung von pädagogischen Fachkräften. Der britische Rechtspopulist Farage hat seinen Sitz im britischen Parlament zurückgewonnen. Bei der Nachwahl im südenglischen Badeort Clacton erhielt Farage 22.239 Stimmen. Die großen politischen Parteien hatten die Wahl boykottiert. Hauptkonkurrent war eine von einem Komiker geschaffene satirische Figur im Mülleimerkostüm. Diese Count Binface genannte Figur erhielt 9.455 Stimmen. An der offiziellen Veranstaltung zur Bekanntgabe der Ergebnisse nimmt Farage nach eigener Aussage aus Sicherheitsgründen nicht teil. Die Polizei habe vor einer Störkampagne gewarnt. Der Vorsitzende der Partei Reform UK hatte die Nachwahl selbst ausgelöst. Er legte seinen Sitz als Abgeordneter im Juli nieder, um sich nach Vorwürfen über eine nicht deklarierte Millionenspende an seine Partei erneut das Mandat der Wähler zu sichern. NATO-Kampfjets haben eine in den lettischen Luftraum eingedrungene Drohne abgeschossen. Damit sei der zuvor ausgelöste Luftalarm aufgehoben, teilte ein Sprecher des lettischen Militärs mit. Details zur Herkunft der Drohne wurden nicht genannt. Nach russischen Behördenangaben wurden im Leningrader Gebiet 15 ukrainische Drohnen abgeschossen. Die Region grenzt an Finnland und das Baltikum. Lettische Behörden teilten mit, es werde nun untersucht, ob es sich um eine von Russland abgewehrte ukrainische Drohne handeln könnte. Finnland richtete laut Regierung als Vorsichtsmaßnahme vor möglichen Drohnen eine Sperrzone für den Luft- und Schiffsverkehr ein. Durch Starkregen sind im Osten Japans mindestens 4 Menschen ums Leben gekommen. Die Behörden sprachen von beispiellosen Regenfällen. Sie warnten vor Überschwemmungen und Erdrutschen. In der besonders betroffenen Region Chiba wurde erstmals die höchste Warnstufe für Starkregen ausgerufen. Mindestens 2 weitere Menschen galten zunächst noch als vermisst. Am Flughafen Tokio-Narita saßen über Nacht tausende Reisende fest, weil ihre Flugzeuge nicht starten konnten. In mehreren Städten wurden Dutzende Häuser überschwemmt. Das Wetter verbreitet sonnig, im Norden nur wenige hohe Wolkenfelder. Höchstwerte 31 und zwischen 31 und 38 Grad. Das waren die Nachrichten.
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1: 10.30 Uhr die Nachrichten. Die SPD-Rentenexpertin Klose hat mit Blick auf die empfohlene Abschaffung der abschlagsfreien Rente für Menschen mit mindestens 45 Versicherungsjahren eine Übergangszeit gefordert. Die zuständige Kommission trete zwar für das Aus für die sogenannte Rente mit 63 ein, allerdings unter Berücksichtigung des verfassungsrechtlich gebotenen Vertrauensschutzes, sagte Klose der Funke Mediengruppe. In Rentenfragen bedeutete dies in der Regel 5 Jahre. Wichtig seien bei dieser Änderung verlässliche Regelungen und eine Planbarkeit der Altersvorsorge, mahnte Klose. Sie selbst war stellvertretende Vorsitzende der Rentenkommission. Die BSW-Vorsitzende Mohammed Ali hat vor den Landtagswahlen in Ostdeutschland eine Koalition mit der AfD ausgeschlossen. Die Partei sei programmatisch sehr weit weg vom BSW, sagte Mohammed Ali im Deutschlandfunk. Zudem gäbe es zumindest im AfD-Landesverband in Sachsen-Anhalt Faschisten und Rechtsextreme. Mit so einer Partei könne man daher nicht koalieren. Gleichwohl erklärte Mohammed Ali, mit der AfD über Inhalte sprechen zu wollen. Man könne eine Partei, die etwa in Sachsen-Anhalt vor einer absoluten Mehrheit stehe, nicht ignorieren. Der, so Mohammed Ali wörtlich, Brandmauerweg der Altparteien sei gescheitert. Parteigründerin Wagenknecht und die beiden BSW-Vorsitzenden Mohammed Ali und Demasi hatten überparteiliche Ministerpräsidenten in Sachsen-Anhalt und Mecklenburg-Vorpommern ins Gespräch gebracht. Diese sollten unter Einbindung der AfD mit wechselnden Mehrheiten regieren. In der deutschen Autoindustrie schwinden die Arbeitsplätze derzeit schneller als in jeder anderen Industriebranche. Zum Ende des ersten Halbjahres 2026 waren dort 691.500 Menschen beschäftigt und damit so wenig wie noch nie seit 2005. Innerhalb eines Jahres betrug der Rückgang 5,8%, wie das Statistische Bundesamt in Wiesbaden mitteilte. Dennoch ist die Autoindustrie gemessen an der Beschäftigtenzahl nach wie vor die zweitgrößte Industriebranche hierzulande, nach dem Maschinenbau mit 5.900 Beschäftigten. In mehreren Bundesländern kämpfen Feuerwehren gegen Waldbrände. In der Nähe der sächsischen Stadt Plauen versuchen die Einsatzkräfte, ein Feuer in einem Trinkwasserschutzgebiet einzuhegen. Das betroffene Gebiet werde zudem mit einer Drohne überwacht, um gezielt Glutnester aufzuspüren, hieß es. Im Landkreis Harz in Sachsen-Anhalt kämpfen rund 250 Einsatzkräfte, unterstützt von einem Löschflugzeug auf mehreren Hektar gegen einen Waldbrand. Im nordrhein-westfälischen Kreis Düren bedrohen Flammen ein Wohngebiet. Die örtlichen Behörden evakuierten die 1.800 Bewohner des südlich der Kreisstadt gelegenen Ortsteils Gai der Gemeinde Hürtgenwald. Auch im Saarland brennt es. Dort bekämpfen hunderte Feuerwehrleute einen Waldbrand bei Ottweiler. Im rheinland-pfälzischen Kreis Bernkastel-Wittlich brennen etwa 5 Hektar Wald. Durch Starkregen sind im Osten Japans mindestens 4 Menschen ums Leben gekommen. Die Behörden sprachen von beispiellosen Regenfällen. Sie warnten vor Überschwemmungen und Erdrutschen. In der besonders betroffenen Region Chiba wurde erstmals die höchste Warnstufe für Starkregen ausgerufen. Mindestens 2 weitere Menschen galten zunächst noch als vermisst. Am Flughafen Tokio Narita saßen über Nacht tausende Reisende fest, weil sie ihre Flüge nicht starten konnten. In Schweden hat das Parlament dafür gestimmt, das Alter der Strafmündigkeit von 15 auf 14 Jahre zu senken. Das Parlament beschloss zudem, die Strafmilderung für Jugendliche zu streichen. Sie können nun zu Haftstrafen von bis zu 18 Jahren verurteilt werden. Das Gesetz tritt am 10. September in Kraft. Die Mitte-Rechts-Regierung von Ministerpräsident Kristersson hat bereits mehrere derartige Maßnahmen auf den Weg gebracht. In Schweden gibt es zunehmende Probleme mit Bandengewalt. Die Banden rekrutieren zunehmend Minderjährige für Anschläge und Schusswaffenangriffe, da ihnen bisher im Falle einer Festnahme keine Haftstrafe drohte. Der Ministerpräsident hat erklärt, verantwortlich dafür sei auch eine verantwortungslose Einwanderungspolitik und eine gescheiterte Integration. Das Wetter verbreitet sonnig, im Norden nur wenige hohe Wolkenfelder, im Westen und Südwesten ein paar lockere Quellwolken, Höchstwerte zwischen 31 und 38 Grad. Das waren die Nachrichten.
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1: 11.30 Uhr, die Nachrichten. In mehreren Bundesländern kämpfen Feuerwehren gegen Waldbrände. In der Nähe der sächsischen Stadt Plauen etwa versuchen die Einsatzkräfte, ein Feuer in einem Trinkwasserschutzgebiet einzuhegen. Das betroffene Gebiet werde zudem mit einer Drohne überwacht, um gezielt Glutnester aufzuspüren, hieß es. Im Landkreis Harz in Sachsen-Anhalt kämpfen rund 250 Einsatzkräfte, unterstützt von einem Löschflugzeug, auf mehreren Hektar gegen einen Waldbrand. Im nordrhein-westfälischen Kreis Düren bedrohen Flammen ein Wohngebiet. Die örtlichen Behörden evakuierten die 1.800 Bewohner des südlich der Kreisstadt gelegenen Ortsteils Gai der Gemeinde Hürtgenwald. Das Innenministerium in Düsseldorf ruft die Bevölkerung dazu auf, Wälder nicht zu betreten. Brände könnten sich rasend schnell ausbreiten. Zudem seien die meisten Feuer auf menschliches Fehlverhalten zurückzuführen, hieß es. Auch im Saarland brennt es. Dort bekämpfen hunderte Feuerwehrleute einen Waldbrand bei Ottweiler. Im rheinland-pfälzischen Kreis Bernkastel-Wittlich brennen etwa 5 Hektar Wald. 2 Brände im hessischen Kreis Groß-Gerau führten zu Straßensperrungen. In Sachsen sind 2 mutmaßliche Mitglieder der Dschihadistenmiliz IS festgenommen worden. Die Wohnungen der beiden irakischen Staatsbürger in Dresden und Königstein wurden durchsucht, wie die Generalstaatsanwaltschaft Dresden und das Landeskriminalamt mitteilten. Dabei seien Mobiltelefone, ein Laptop und Ausweisdokumente beschlagnahmt worden. Den 27 und 33 Jahre alten Männern wird die Mitgliedschaft in einer terroristischen Vereinigung im Ausland vorgeworfen. Sie sollen zwischen 2016 und 2017 verschiedenen Kampfverbänden des IS angehört haben. Anlässlich des 5. Jahrestages der Machtübernahme der Taliban in Afghanistan wird wieder Kritik an der Bundesregierung laut. Pro-Asyl kritisierte den Bruch deutscher Aufnahmezusagen für zuvor als gefährdet eingestufte Afghanen. Die Bundesregierung agiere skrupellos und lasse Schutzsuchende im Stich. Die grünen Abgeordneten Nani und Gambier kritisierten die Zusammenarbeit mit den Taliban zur Ermöglichung von Abschiebungen. Die Regierung biedere sich den Radikal-Islamisten an. Einzige Motivation dafür seien Abschiebungen um jeden Preis. Wie Pro-Asyl verwiesen auch die Grünen auf die Situation von Frauen und Mädchen in Afghanistan. Ihnen würden grundlegende Menschenrechte entzogen. Sie würden systematisch aus allen Bereichen des öffentlichen Lebens gedrängt. Nach dem Abzug der US- und NATO-Truppen aus Afghanistan hatten die Taliban am 15. August 2021 die Macht übernommen. Die SPD-Rentenexpertin Klose hat mit Blick auf die empfohlene Abschaffung der abschlagsfreien Rente für Menschen mit mindestens 45 Versicherungsjahren eine Übergangszeit gefordert. Die zuständige Kommission trete zwar für das Aus für die sogenannte Rente mit 63 ein, allerdings unter Berücksichtigung des verfassungsrechtlich gebotenen Vertrauensschutzes, sagte Klose der Funke Mediengruppe. In Rentenfragen bedeutete dies in der Regel 5 Jahre. Wichtig seien bei dieser Änderung verlässliche Regelungen und eine Planbarkeit der Altersvorsorge, mahnte Klose. Sie selbst war stellvertretende Vorsitzende der Rentenkommission. Die US-Marine soll auf Anweisung von Präsident Trump auf ihren Flugzeugträgern die modernen Systeme zum Start von Kampfjets aufgeben und zu den alten Dampfkatapulten zurückkehren. Trump erließ eine entsprechende Vorgabe. Die Umsetzung dürfte Milliarden Dollar kosten. Der Präsident kritisiert die neuen magnetisch betriebenen Katapultsysteme schon seit seiner ersten Amtszeit. Das Thema kam bei Wahlkampfveranstaltungen und anderen Anlässen immer wieder zur Sprache. Das von ihm favorisierte alte System ist allerdings schwieriger zu warten und erfordert mehr Besatzungsmitglieder für den Betrieb. Die modernen Anlagen erlauben es den Flugzeugen, mit höherer Geschwindigkeit von Flugzeugträgern zu starten. Das Wetter. Verbreitet sonnig, im Norden nur wenige hohe Wolkenfelder, im Westen und Südwesten ein paar lockere Quellwolken. Höchstwerte zwischen 31 und 39 Grad. Morgen vom Südwesten bis in den Norden Bewölkungsverdichtung mit einzelnen, teils kräftigen Schauern und Gewittern. Im Südosten zunächst sonnig, später wechselnd bewölkt. Temperaturen 22 bis 38 Grad. Das waren die Nachrichten.
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1: 12.30 Uhr, die Nachrichten. In mehreren Bundesländern kämpfen Feuerwehren gegen Waldbrände. In der Nähe der sächsischen Stadt Plauen versuchen die Einsatzkräfte, ein Feuer in einem Trinkwasserschutzgebiet einzudämmen. Im Landkreis Harz in Sachsen-Anhalt sind rund 250 Feuerwehrleute im Einsatz gegen die Flammen, unterstützt von einem Löschflugzeug. Im nordrhein-westfälischen Kreis Düren bedrohen Flammen ein Wohngebiet. Die örtlichen Behörden evakuierten die 1800 Bewohner des südlich der Kreisstadt gelegenen Ortsteils Gai. Die Bewohner mehrerer Stadtteile Dürens sollen nach Angaben der Kreisverwaltung wegen Rauchniederschlags geschlossene Räume aufsuchen. Das Innenministerium in Düsseldorf rief die Bevölkerung dazu auf, Wälder nicht zu betreten. Brände könnten sich rasend schnell ausbreiten. Zudem seien die meisten Feuer auf menschliches Fehlverhalten zurückzuführen. Auch im Saarland, in Rheinland-Pfalz und Hessen gibt es Waldbrände. In Deutschland ist die Zahl der Firmeninsolvenzen erstmals seit Februar gesunken. Im Mai registrierten die Amtsgerichte 1.995 beantragte Zahlungsunfähigkeiten und damit 2,0% weniger als im Vorjahresmonat, wie das Statistische Bundesamt in Wiesbaden mitteilte. Im Zeitraum von Januar bis Mai waren die Insolvenzen den Angaben zufolge um knapp 5% auf 10.546 gestiegen. Die Forderungen der Gläubiger bezifferten die Amtsgerichte in diesem Zeitraum auf etwa 15,4 Milliarden Euro. Im Vorjahreszeitraum waren es noch rund 25,7 Milliarden. Grund für den Rückgang ist demzufolge, dass damals mehr große Unternehmen in die Insolvenz gingen. Am stärksten betroffen waren laut dem Bundesamt die Branchen Verkehr und Lagerei sowie Gast- und Baugewerbe. Die geplante Reform der Organspende hin zu einer Widerspruchslösung hat offenbar fast 250 Unterstützer im Bundestag. Diese Zahl nannte der grünen Gesundheitspolitiker Grau. Er ist Mitinitiator eines Gruppenantrags, in dem die Einführung der Widerspruchsregelung gefordert wird. Ein entsprechender Gesetzentwurf war gestern beim Bundestag eingereicht worden. Grau sprach von einem starken Signal, insbesondere für die mehr als 8000 Menschen auf der Warteliste. Der Bundestag hat insgesamt 630 Abgeordnete. Der Gruppe gehören Politiker von Union, SPD, Grünen und Linken an. Die Widerspruchslösung bei der Organspende würde bedeuten, dass Erwachsene nach dem Tod automatisch als Spender gelten, wenn sie nicht vorher aktiv widersprochen haben. Bisher ist für Organentnahme eine ausdrückliche Zustimmung nötig. Anlässlich des 5. Jahrestages der Machtübernahme der Taliban in Afghanistan wird wieder Kritik an der Bundesregierung laut. Pro Asyl kritisierte den Bruch deutscher Aufnahmezusagen für zuvor als gefährdet eingestufte Afghanen. Die Bundesregierung agiere skrupellos und lasse Schutzsuchende im Stich. Die grünen Abgeordneten Nani und Gambier kritisierten die Zusammenarbeit mit den Taliban zur Ermöglichung von Abschiebungen. Die Regierung biedere sich den Radikal-Islamisten an. Einzige Motivation dafür seien Abschiebungen um jeden Preis. Wie pro Asyl verwiesen auch die Grünen auf die Situation von Frauen und Mädchen in Afghanistan. Ihnen würden grundlegende Menschenrechte entzogen. Sie würden systematisch aus allen Bereichen des öffentlichen Lebens gedrängt. Nach dem Abzug der US- und der NATO-Truppen aus Afghanistan hatten die Taliban am 15. August 2021 die Macht übernommen. In Sachsen sind zwei mutmaßliche Mitglieder der Dschihadisten-Miliz IS festgenommen worden. Die Wohnungen der beiden irakischen Staatsbürger in Dresden und Königstein wurden durchsucht, wie die Generalstaatsanwaltschaft Dresden und das Landeskriminalamt mitteilten. Dabei seien Mobiltelefone, ein Laptop und Ausweisdokumente beschlagnahmt worden. Den 27 und 33 Jahre alten Männern wird die Mitgliedschaft in einer terroristischen Vereinigung im Ausland vorgeworfen. Sie sollen zwischen 2016 und 2017 verschiedenen Kampfverbänden des IS angehört haben. Das Wetter. Verbreitet sonnig, im Norden nur wenige hohe Wolkenfelder, im Westen und Südwesten ein paar lockere Quellwolken. Höchstwerte zwischen 31 und 39 Grad. Morgen vom Südwesten bis in den Norden Bewölkungsverdichtung mit einzelnen, teils kräftigen Schauern und Gewittern. Im Südosten zunächst sonnig, später wechselnd bewölkt. Temperaturen 22 bis 38 Grad. Das waren die Nachrichten.
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1: 13.30 Uhr, die Nachrichten. In mehreren Bundesländern kämpfen Feuerwehren gegen Waldbrände. In der Nähe der sächsischen Stadt Plauen versuchen die Einsatzkräfte, ein Feuer in einem Trinkwasserschutzgebiet einzudämmen. Im Landkreis Harz in Sachsen-Anhalt sind rund 250 Feuerwehrleute im Einsatz gegen die Flammen, unterstützt von einem Löschflugzeug. Im nordrhein-westfälischen Kreis Düren bedrohen Flammen ein Wohngebiet. Die örtlichen Behörden evakuierten die 1800 Bewohner von Hürtgenwald-Gai. Die Bewohner mehrerer Stadtteile Dürens sollen nach Angaben der Kreisverwaltung wegen Rauchniederschlags geschlossene Räume aufsuchen. Das Innenministerium in Düsseldorf rief die Bevölkerung dazu auf, Wälder nicht zu betreten. Brände könnten sich rasend schnell ausbreiten. Zudem seien die meisten Feuer auf menschliches Fehlverhalten zurückzuführen. Auch im Saarland, in Rheinland-Pfalz und Hessen gibt es Waldbrände. Forscher haben zu mehr Anstrengungen auf dem Weg zur Klimaneutralität von Städten aufgerufen. Wichtig sei, dass dort Emissionen frühzeitig und umfassend verringert würden, teilte das Potsdam-Institut für Klimafolgenforschung unter Berufung auf eine eigene Studie mit. Sogenannte Restemissionen sollten dann ausschließlich in schwer vermeidbaren Bereichen verbleiben. Derzeit planten europäische Städte zwar, ein Fünftel ihrer Emissionen durch CO2-Entnahme aus der Luft auszugleichen, die Umsetzung sei aber oft unklar. So bleibe etwa offen, wie das CO2 nachhaltig gespeichert werden könne und inwiefern Flächen dafür im städtischen Raum tatsächlich verfügbar seien, kritisierten die Klimaexperten. In Sachsen sind zwei mutmaßliche Mitglieder der Dschihadistenmiliz IS festgenommen worden. Die Wohnungen der beiden irakischen Staatsbürger in Dresden und Königstein wurden durchsucht, wie die Generalstaatsanwaltschaft Dresden und das Landeskriminalamt mitteilten. Dabei seien Mobiltelefone, ein Laptop und Ausweisdokumente beschlagnahmt worden. Den 27 und 33 Jahre alten Männern wird die Mitgliedschaft in einer terroristischen Vereinigung im Ausland vorgeworfen. Sie sollen zwischen 2016 und 2017 verschiedenen Kampfverbänden des IS angehört haben. Anlässlich des 5. Jahrestages der Machtübernahme der Taliban in Afghanistan wird wieder Kritik an der Bundesregierung laut. Pro Asyl kritisierte den Bruch deutscher Aufnahmezusagen für zuvor als gefährdet eingestufte Afghanen. Die Bundesregierung agiere skrupellos und lasse Schutzsuchende im Stich. Die grünen Abgeordneten Nani und Gambier kritisierten die Zusammenarbeit mit den Taliban zur Ermöglichung von Abschiebungen. Die Regierung biedere sich den Radikal-Islamisten an. Einzige Motivation dafür seien Abschiebungen um jeden Preis. Wie pro Asyl verwiesen auch die Grünen auf die Situation von Frauen und Mädchen in Afghanistan. Ihnen würden grundlegende Menschenrechte entzogen. Sie würden systematisch aus allen Bereichen des öffentlichen Lebens gedrängt. Nach dem Abzug der US- und der NATO-Truppen aus Afghanistan hatten die Taliban am 15. August 2021 die Macht übernommen. Im Konflikt mit dem Iran setzt die US-Regierung zunehmend auf wirtschaftlichen Druck. Man werde weiter verhindern, dass Waren in iranische Häfen hinein oder aus ihnen herausgelangten, sagte Finanzminister Bessent dem US-Sender Newsmax. Außerdem wolle man den finanziellen Druck auf Teheran erhöhen. Einen genauen Plan dazu werde die Regierung in der kommenden Woche vorstellen, betonte Bessent. US-Vizepräsident Vance gab derweil einen niedrigen Ölpreis als oberstes Ziel aus. Man wolle niedrige Öl- und Gaspreise für die US-Bürger, sagte er dem Sender Fox News. Erst an zweiter Stelle stehe das Ziel, den Iran am Besitz von Atomwaffen zu hindern. In den vergangenen Wochen hatten die USA ihre Militärangriffe gegen den Iran eingestellt. Wichtigster Streitpunkt in den Verhandlungen mit Teheran bleibt die Straße von Hormus, die Teheran seit Beginn des Krieges nahezu vollständig geschlossen hält. Die Ölpreise haben sich dadurch weltweit verteuert. Das Wetter. Verbreitet sonnig, im Norden nur wenige hohe Wolkenfelder, im Westen und Südwesten ein paar lockere Quellwolken. Höchstwerte zwischen 31 und 39 Grad. Morgen vom Südwesten bis in den Norden Bewölkungsverdichtung mit einzelnen, teils kräftigen Schauern und Gewittern. Im Südosten zunächst sonnig, später wechselnd bewölkt, Temperaturen 22 bis 38 Grad. Die weiteren Aussichten: am Sonntag wechselnd bewölkt, in der Mitte und im Süden Schauer und Gewitter, örtlich mit Unwettergefahr, 22 bis 32 Grad. Das waren die Nachrichten.
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sollten uns echt mal wieder Zeit nehmen für ein WG-Treffen. Ich nenne das echt ungerne Plenum, aber so ein paar Horrorpunkte habe ich da, über die ich gerne sprechen möchte. Und am Ende können wir vielleicht so eine kleine

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1: 14.30 Uhr die Nachrichten. Bundesentwicklungsministerin Alabali Radovan hat insbesondere die Lage der Frauen und Mädchen in Afghanistan als extrem bedrückend bezeichnet. Die SPD-Politikerin äußerte sich anlässlich des 5. Jahrestags der Machtübernahme der Taliban. Sie sagte der ARD, man lasse die Menschen nicht allein. Deutschland helfe gezielt dort, wo die Unterstützung die Menschen auch erreiche. Verbände und Hilfswerke hatten derweil verstärkte Abschiebungen und widerrufene Aufnahmezusagen für Afghaninnen und Afghanen durch die Bundesregierung kritisiert. Pro Asyl betonte, die Bundesregierung agiere skrupellos und lasse Schutzsuchende im Stich. Die grünen Abgeordneten Nani und Gambir kritisierten die Zusammenarbeit mit den Taliban zur Ermöglichung von Abschiebungen. Die Regierung biedere sich den Radikal-Islamisten an. Einzige Motivation dafür seien Abschiebungen um jeden Preis. Nach dem Abzug der US- und der NATO-Truppen aus Afghanistan hatten die Taliban am 15. August 2021 die Macht übernommen. In Deutschland sind kurz vor Beginn des neuen Ausbildungsjahres im September noch 162.000 Stellen unbesetzt. Darauf wies die Vorstandsvorsitzende der Bundesagentur für Arbeit, Nahles, im Interview der Woche des Deutschlandfunks hin. Zwar sei schon der halbe August vorbei, aber in der Vermittlung sei noch etwas möglich. Es lohne sich, den Ausbildungsweg zu gehen. Statistische Daten belegten, dass Menschen ohne Ausbildung im Laufe ihres Lebens zu 21% von Arbeitslosigkeit betroffen seien. Bei denjenigen mit Ausbildung seien es nur 3%. Nahles bezeichnete es als beunruhigend, dass nur noch etwas mehr als die Hälfte der Betriebe Lehrstellen anbieten. Der Waldbrand im nordrhein-westfälischen Kreis Düren bedroht weiter ein Wohngebiet. Nach jüngsten Berichten ist das Feuer nahe dem Ort Hürtgenwald bis auf weniger als 200 Meter an den Ortsteil Gai herangerückt. Dessen 1800 Einwohner wurden inzwischen evakuiert. Zahlreiche Einsatzkräfte der Feuerwehr, auch aus anderen Regionen, sind vor Ort. Mehrere Löschhubschrauber bekämpfen die Flammen aus der Luft. Wegen der sich zuspitzenden Lage wurde der Krisenstab des Kreises Düren einberufen. Nach Informationen der deutschen Presseagentur gab es am Vormittag auch im nordrhein-westfälischen Landwirtschaftsministerium eine Krisensitzung mit Fachleuten. Seit Tagen kämpfen Einsatzkräfte auch in mehreren anderen Regionen Deutschlands gegen Wald- und Flächenbrände. Im Konflikt mit dem Iran setzt die US-Regierung zunehmend auf wirtschaftlichen Druck. Man werde weiter verhindern, dass Waren in iranische Häfen hinein oder aus ihnen herausgelangten, sagte Finanzminister Bessent dem US-Sender Newsmax. Außerdem wolle man den finanziellen Druck auf Teheran erhöhen. Einen genauen Plan dazu werde die Regierung in der kommenden Woche vorstellen, betonte Bessent. US-Vizepräsident Vance gab derweil einen niedrigen Ölpreis als oberstes Ziel an. Man wolle niedrige Öl- und Gaspreise für die US-Bürger, sagte er dem Sender Fox News. Erst an zweiter Stelle stehe das Ziel, den Iran am Besitz von Atomwaffen zu hindern. In den vergangenen Wochen hatten die USA ihre Militärangriffe gegen den Iran eingestellt. Sambias Wahlkommission hat aufgrund von Gewalt gegen ihre Mitarbeiter die Auszählung der Ergebnisse der Präsidenten- und Parlamentswahl ausgesetzt. Wahlhelfer seien gezielt angegriffen und in einigen Fällen bereits ausgefüllte Stimmzettel samt Wahlurnen gestohlen worden, teilte die Kommission in der Hauptstadt Lusaka mit. Es gebe nun innerhalb von 24 Stunden eine Überprüfung der Auszählung sowie eine Evaluierung der Sicherheitslage, hieß es. Das Land im südlichen Afrika hatte gestern einen Präsidenten und ein Parlament gewählt. Beobachter rechnen mit einem engen Rennen zwischen dem amtierenden Staatschef Hichilema und dem Chef des Oppositionsbündnisses Mundubile. Vorherrschendes Wahlkampfthema war die Wirtschaftskrise. Sambia ist trotz seines Rohstoffreichtums hoch verschuldet. Die Lebenshaltungskosten sowie die Arbeitslosigkeit sind hoch. Das Wetter. Verbreitet sonnig, im Norden nur wenige hohe Wolkenfelder, im Westen und Südwesten ein paar lockere Quellwolken. Höchstwerte zwischen 31 und 39 Grad. Morgen vom Südwesten bis in den Norden Bewölkungsverdichtung mit einzelnen, teils kräftigen Schauern und Gewittern. Im Südosten zunächst sonnig, später wechselnd bewölkt. Temperaturen 22 bis 38 Grad. Die weiteren Aussichten: am Sonntag wechselnd bewölkt, in der Mitte und im Süden Schauer und Gewitter, örtlich mit Unwettergefahr, 22 bis 32 Grad. Das waren die Nachrichten.
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1: 15.30 Uhr, die Nachrichten. Der Waldbrand im nordrhein-westfälischen Kreis Düren bedroht weiter ein Wohngebiet. Nach jüngsten Berichten ist das Feuer nahe dem Ort Hürtgenwald bis auf weniger als 200 Meter an den Ortsteil Gai herangerückt. Dessen 1.800 Einwohner wurden inzwischen evakuiert. Zahlreiche Einsatzkräfte der Feuerwehr, auch aus anderen Regionen, sind vor Ort. Mehrere Hubschrauber bekämpfen die Flammen aus der Luft. Wegen der sich zuspitzenden Lage wurde der Krisenstab des Kreises Düren einberufen. Nach Informationen der deutschen Presseagentur gab es am Vormittag auch im nordrhein-westfälischen Landwirtschaftsministerium eine Krisensitzung mit Fachleuten. Seit Tagen kämpfen Einsatzkräfte auch in mehreren anderen Regionen Deutschlands gegen Wald- und Flächenbrände. Der Rhein hat am Pegel bei Kaub in Rheinland-Pfalz einen historischen Tiefstand erreicht. Mit nur noch 7 Zentimetern unterschreitet dieser nach Angaben des Wasserstraßen- und Schifffahrtsamtes Rhein in Bingen alle bisherigen Tiefstwerte. An der für die Schifffahrt zentralen Messstelle liegt der Wasserstand damit 18 Zentimeter unter dem vor diesem Sommer geltenden Tiefstand aus dem Jahr 2018. Forscher haben zu mehr Anstrengungen auf dem Weg zur Klimaneutralität von Städten aufgerufen. Wichtig sei, dass dort Emissionen frühzeitig und umfassend verringert würden, teilte das Potsdam-Institut für Klimafolgenforschung unter Berufung auf eine eigene Studie mit. Sogenannte Restemissionen sollten dann ausschließlich in schwer vermeidbaren Bereichen verbleiben. Derzeit planten europäische Städte zwar, ein Fünftel ihrer Emissionen durch CO2-Entnahme aus der Luft auszugleichen, die Umsetzung sei aber oft unklar. So bleibe etwa offen, wie das CO2 nachhaltig gespeichert werden könne und inwiefern Flächen dafür im städtischen Raum tatsächlich verfügbar seien, kritisierten die Klimaexperten. In Deutschland ist die Zahl der Firmeninsolvenzen erstmals seit Februar gesunken. Im Mai registrierten die Amtsgerichte 1.995 beantragte Zahlungsunfähigkeiten und damit 2,0% weniger als im Vorjahresmonat, wie das Statistische Bundesamt in Wiesbaden mitteilte. Im Zeitraum von Januar bis Mai waren die Insolvenzen den Angaben zufolge um knapp 5% auf 10.546 gestiegen. Die Forderungen der Gläubiger bezifferten die Amtsgerichte in diesem Zeitraum auf etwa 15,4 Milliarden Euro. Im Vorjahreszeitraum waren es noch rund 25,7 Milliarden. Grund für den Rückgang ist demzufolge, dass damals mehr große Unternehmen in die Insolvenz gingen. Am stärksten betroffen waren laut dem Bundesamt die Branchen Verkehr und Lagerei sowie Gast- und Baugewerbe. Bundesentwicklungsministerin Alabali Radovan hat insbesondere die Lage der Frauen und Mädchen in Afghanistan als extrem bedrückend bezeichnet. Die SPD-Politikerin äußerte sich anlässlich des 5. Jahrestags der Machtübernahme der islamistischen Taliban. Sie sagte der ARD, man lasse die Menschen nicht allein. Deutschland helfe gezielt dort, wo die Unterstützung die Menschen auch erreiche. Verbände und Hilfswerke hatten derweil verstärkte Abschiebungen und widerrufene Aufnahmezusagen für Afghaninnen und Afghanen durch die Bundesregierung kritisiert. Pro Asyl betonte, die Bundesregierung agiere skrupellos und lasse Schutzsuchende im Stich. Die grünen Abgeordneten Nani und Gambir kritisierten die Zusammenarbeit mit den Taliban zur Ermöglichung von Abschiebungen. Nach dem Abzug der US- und der NATO-Truppen aus Afghanistan hatten die Taliban am 15. August 2021 die Macht übernommen. Im Westjordanland haben Aktivisten seit Tagen eingeschlossenen palästinensischen Familien Lebensmittel gebracht. Radikale israelische Siedler haben das Gebiet um die Häuser im Dorf Kusra umstellt, sodass die Bewohner ihre Häuser nicht verlassen können und von der Versorgung abgeschnitten sind. Israelische Soldaten griffen zwar mehrfach ein, die Siedler kehrten jedoch immer wieder zurück. Die Extremisten belagern seit Sonntag die Häuser der Palästinenser. Die israelische Armee hatte zuletzt ihre Präsenz in der Region verstärkt, um gegen die Gewalt vorzugehen. Das Wetter. Verbreitet sonnig, im Norden nur wenige hohe Wolkenfelder, im Westen und Südwesten ein paar lockere Quellwolken. Höchstwerte zwischen 31 und 39 Grad. Morgen vom Südwesten bis in den Norden Bewölkungsverdichtung mit einzelnen, teils kräftigen Schauern und Gewittern. Im Südosten zunächst sonnig, später wechselnd bewölkt. Temperaturen 22 bis 38 Grad. Das waren die Nachrichten.
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1: 16.30 Uhr, die Nachrichten. Die CDU hat Forderungen abgelehnt, Klimaanpassung und Hitzeschutz als Gemeinschaftsaufgabe von Bund und Ländern im Grundgesetz zu verankern. Generalsekretärin Hoppermann sagte der Rheinischen Post, Klimaanpassung und Hitzeschutz seien eine gesamtgesellschaftliche Aufgabe, die nur gelinge, wenn Bund, Länder und Kommunen auf Augenhöhe zusammenarbeiteten. Eine Grundgesetzänderung, die dem Bund immer neue Kompetenzen gebe und zu neuen Zuständigkeitsstreitereien führe, sei der falsche Weg. Bundesumweltminister Schneider, SPD, hatte einen solchen Schritt hingegen als zwingend notwendig bezeichnet. Auch kommunale Spitzenverbände, Grüne und Linkspartei äußerten sich ähnlich. Die Kommunen verbinden dies mit der Forderung nach mehr finanzieller Unterstützung des Bundes für erforderliche Maßnahmen. Der Präsident des Umweltbundesamtes, Messner, sagte im Deutschlandfunk, Klimaschutz sei Demokratieschutz. Er sichere den Wohlstand und schütze die Gesundheit der Menschen. Bundesagrarminister Rainer hat sich besorgt über die momentan schwierige Situation für Landwirte gezeigt. Die anhaltende Trockenheit setze viele Betriebe bereits erheblich unter Druck, sagte der CSU-Politiker. Hinter verdorrten Feldern und knappen Futtervorräten stünden Familien, die um ihre Ernte, die Versorgung ihrer Tiere und die Zukunft ihrer Höfe banken. Mit Blick auf mögliche Hilfen erklärte Rainer, wie groß das Ausmaß des Schadens tatsächlich sei, werde man Ende August auf Grundlage der amtlichen Erntedaten bewerten und dann gemeinsam mit den Ländern die notwendigen Schritte auf den Weg bringen. Bauernpräsident Ruckwied hatte angesichts befürchteter Ernteeinbußen Unterstützung durch die Politik gefordert. Der Waldbrand im nordrhein-westfälischen Kreis Düren bedroht weiter ein Wohngebiet. Nach jüngsten Berichten ist das Feuer nahe dem Ort Hürtgenwald bis auf weniger als 200 Meter an den Ortsteil Gai herangerückt. Dessen 1800 Einwohner wurden inzwischen evakuiert. Zahlreiche Einsatzkräfte der Feuerwehr, auch aus anderen Regionen, sind vor Ort. Mehrere Hubschrauber bekämpfen die Flammen aus der Luft. Wegen der sich zuspitzenden Lage wurde der Krisenstab des Kreises Düren einberufen. Nach Informationen der deutschen Presseagentur gab es am Vormittag auch im nordrhein-westfälischen Landwirtschaftsministerium eine Krisensitzung mit Fachleuten. Seit Tagen kämpfen Einsatzkräfte auch in mehreren anderen Regionen Deutschlands gegen Wald- und Flächenbrände. Der französische Verfassungsrat hat das vom Parlament beschlossene Social-Media-Verbot für Kinder und Jugendliche unter 15 Jahren gekippt. Das gesetzliche Verbot stelle einen unverhältnismäßigen Eingriff in die Meinungs- und Kommunikationsfreiheit der Betroffenen dar, entschied der Verfassungsrat in Paris. Die französische Nationalversammlung und der Senat hatten im Juli mit breiter Mehrheit für das Gesetz gestimmt. Es sollte ursprünglich schon am 1. September in Kraft treten. Ab diesem Datum sollten neue Konten für unter 15-Jährige auf sozialen Medien verboten sein. Für bestehende Konten war eine Übergangsfrist bis zum Jahresende vorgesehen. Das Handyverbot in Schulen sollte auf die Oberstufe ausgeweitet werden. Sambias Wahlkommission hat aufgrund von Gewalt gegen ihre Mitarbeiter die Auszählung der Ergebnisse der Präsidenten- und Parlamentswahl ausgesetzt. Wahlhelfer seien gezielt angegriffen und in einigen Fällen bereits ausgefüllte Stimmzettel samt Wahlurnen gestohlen worden, teilte die Kommission in der Hauptstadt Lusaka mit. Es gebe nun innerhalb von 24 Stunden eine Überprüfung der Auszählung sowie eine Evaluierung der Sicherheitslage, hieß es. Das Land im südlichen Afrika hatte gestern einen Präsidenten und ein Parlament gewählt. 14 Kandidaten bewarben sich um das höchste Amt. Beobachter rechnen mit einem engen Rennen zwischen dem amtierenden Staatschef Hichilema und dem Chef des Oppositionsbündnisses Mundubile. Vorherrschendes Wahlkampfthema war die Wirtschaftskrise. Sambia ist trotz seines Rohstoffreichtums hoch verschuldet. Die Lebenshaltungskosten sowie die Arbeitslosigkeit sind hoch. Das Wetter verbreitet sonnig, im Norden nur wenige hohe Wolkenfelder, im Westen und Südwesten ein paar lockere Quellwolken. Höchstwerte zwischen 31 und 39 Grad. Morgen vom Südwesten bis in den Norden Bewölkungsverdichtung mit einzelnen, teils kräftigen Schauern und Gewittern. Im Südosten zunächst sonnig, später wechselnd bewölkt bei 22 bis 38 Grad. Und die weiteren Aussichten: am Sonntag wechselnd bewölkt, in der Mitte und im Süden Schauer und Gewitter, örtlich mit Unwettergefahr, 22 bis 32 Grad. Das waren die Nachrichten.
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1: 17.30 Uhr, die Nachrichten. Die CDU hat Forderungen abgelehnt, Klimaanpassung und Hitzeschutz als Gemeinschaftsaufgabe von Bund und Ländern im Grundgesetz zu verankern. Generalsekretärin Hoppermann sagte der Rheinischen Post, Klimaanpassung und Hitzeschutz seien eine gesamtgesellschaftliche Aufgabe, die nur gelinge, wenn Bund, Länder und Kommunen auf Augenhöhe zusammenarbeiteten. Eine Grundgesetzänderung, die dem Bund immer neue Kompetenzen gebe und zu neuen Zuständigkeitsstreitereien führe, sei der falsche Weg. Bundesumweltminister Schneider, SPD, hatte einen solchen Schritt hingegen als zwingend notwendig bezeichnet. Auch kommunale Spitzenverbände, Grüne und Linkspartei äußerten sich ähnlich. Die Kommunen verbinden dies mit der Forderung nach mehr finanzieller Unterstützung des Bundes für erforderliche Maßnahmen. Der Präsident des Umweltbundesamtes, Messner, sagte im Deutschlandfunk, Klimaschutz sei Demokratieschutz. Er sichere den Wohlstand und schütze die Gesundheit der Menschen. Der Waldbrand im nordrhein-westfälischen Kreis Düren bedroht weiter ein Wohngebiet. Nach jüngsten Berichten ist das Feuer nahe dem Ort Hürtgenwald bis auf weniger als 200 Meter an den Ortsteil Gai herangerückt. Dessen 1800 Einwohner wurden inzwischen evakuiert. Zahlreiche Einsatzkräfte der Feuerwehr, auch aus anderen Regionen, sind vor Ort. Mehrere Hubschrauber bekämpfen die Flammen aus der Luft. Auch im Kreis Mayen-Koblenz in Rheinland-Pfalz gibt es einen größeren Brand. Wie der Südwestrundfunk berichtet, stehen dort 500 Hektar Wald- und Wiesenfläche in Flammen. Der kleine Ort Netterhöfe musste evakuiert werden. Laut einer aktuellen Gefahrenmitteilung sollen sich auch die nahegelegenen Orte Langenfeld und Arft auf eine Evakuierung vorbereiten. In Deutschland ist die Zahl der Firmeninsolvenzen erstmals seit Februar gesunken. Im Mai registrierten die Amtsgerichte 1.995 beantragte Zahlungsunfähigkeiten und damit 2,0% weniger als im Vorjahresmonat, wie das Statistische Bundesamt in Wiesbaden mitteilte. Im Zeitraum von Januar bis Mai waren die Insolvenzen den Angaben zufolge um knapp 5% auf 10.546 gestiegen. Die Forderungen der Gläubiger bezifferten die Amtsgerichte in diesem Zeitraum auf etwa 15,4 Milliarden Euro. Im Vorjahreszeitraum waren es noch rund 25,7 Milliarden. Grund für den Rückgang ist demzufolge, dass damals mehr große Unternehmen in die Insolvenz gingen. Am stärksten betroffen waren laut dem Bundesamt die Branchen Verkehr und Lagerei sowie Gast- und Baugewerbe. In der ostukrainischen Region Donetsk hat eine russische Gleitbombe mehrere Stockwerke eines 10-stöckigen Wohnhauses zerstört. Ein Mensch sei getötet und 16 weitere verletzt worden, teilte der ukrainische Präsident Selenskyj mit. Insgesamt seien 12 Regionen angegriffen worden. Nach Angaben Selenskyjs setzt Russland täglich etwa 220 Gleitbomben in Frontnähe ein. Die Angaben lassen sich nicht unabhängig überprüfen. Der russische Außenminister Lavrov kündigte eine Ausweitung der Luftangriffe an. Man werde härtere Methoden einsetzen, um alles zu zerstören, was die Kriegsmaschinerie Kiews aus dem Westen speise, sagte Lavrov. Im Westjordanland haben Aktivisten seit Tagen eingeschlossenen palästinensischen Familien Lebensmittel gebracht. Radikale israelische Siedler haben das Gebiet um die Häuser im Dorf Kusra umstellt, so dass die Bewohner ihre Häuser nicht verlassen können und von der Versorgung abgeschnitten sind. Israelische Soldaten griffen zwar mehrfach ein, die Siedler kehrten jedoch immer wieder zurück. Die Extremisten belagern seit Sonntag die Häuser der Palästinenser. Die israelische Armee hatte zuletzt ihre Präsenz in der Region verstärkt, um gegen die Gewalt vorzugehen. Sambias Wahlkommission hat aufgrund von Gewalt gegen ihre Mitarbeiter die Auszählung der Ergebnisse der Präsidenten- und Parlamentswahl ausgesetzt. Wahlhelfer seien gezielt angegriffen und in einigen Fällen bereits ausgefüllte Stimmzettel samt Wahlurnen gestohlen worden, teilte die Kommission in der Hauptstadt Lusaka mit. Es gebe nun innerhalb von 24 Stunden eine Überprüfung der Auszählung sowie eine Evaluierung der Sicherheitslage, hieß es. Das Wetter. In der Nacht im Nordwesten und Südwesten Wolkenfelder, sonst klar. Temperaturrückgang auf 21 bis 10 Grad. Morgen vom Südwesten bis in den Norden einzelne teils kräftige Schauer und Gewitter. Im Südosten und Osten sonnig. Höchstwerte 22 bis 38 Grad. Das waren die Nachrichten.
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1: 18 Uhr, die Nachrichten. Zunächst die Übersicht. Im nordrhein-westfälischen Hürtgenwald versucht die Feuerwehr, ein Übergreifen des Waldbrandes auf den Ortsteil Gai zu verhindern. Der Rheinpegel bei Kaub in Rheinland-Pfalz hat erneut einen historischen Tiefstand erreicht. Die US-Regierung will den Iran mit wirtschaftlichem Druck zwingen, die Straße von Hormuz wieder zu öffnen. Die Meldungen im Einzelnen. In Deutschland kämpfen Feuerwehrleute weiter gegen mehrere Waldbrände. Bei Hürtgenwald in Nordrhein-Westfalen versuchen immer noch hunderte Einsatzkräfte, ein Übergreifen der Flammen auf den Ortsteil Gai zu verhindern. Dessen 1800 Einwohner wurden evakuiert. Der Brand in der Eifel war gestern ausgebrochen. Nach Behördenangaben dehnte sich das Feuer inzwischen auf bis zu 300 Hektar aus. Die Landesregierung geht davon aus, dass es sich um den größten Waldbrand in der Geschichte Nordrhein-Westfalens handelt, wie Landwirtschaftsministerin Goressen mitteilte. Im Kreis Mayen-Koblenz in Rheinland-Pfalz brennen 50 Hektar Wald und Wiesen. Zuvor war von 500 Hektar die Rede. Die Kreisverwaltung hat die Zahl inzwischen korrigiert. Der kleine Ort Netterhöfe wurde bereits evakuiert. Weitere Waldbrände wurden zum Beispiel aus Oberheid im bayerischen Landkreis Bamberg, aus dem Sauerland, dem Harz, Plauen in Sachsen sowie Ottweiler im Saarland gemeldet. Sie sind inzwischen zum Großteil unter Kontrolle. In anderen europäischen Ländern kämpfen Feuerwehrleute ebenfalls gegen Waldbrände. In der spanischen Provinz Huelva wütet seit gut einer Woche ein Feuer. Die Flammen haben dort bereits 31.000 Hektar erfasst, wie die Regionalregierung von Andalusien mitteilte. In der Region Aragonien sind mehrere Brandherde wieder aufgeflammt. 4 weitere Ortschaften mussten evakuiert werden. Im Südwesten Frankreichs mussten mehr als 500 Menschen das Dorf L'Union im Departement Land verlassen. Das gestern ausgebrochene Feuer vernichtete nach Angaben der Behörden bislang rund 1.100 Hektar Wald. In Griechenland mussten auf der Halbinsel Chalkidi hunderte Urlauber und Einwohner vor Waldbränden fliehen. Auch aus Großbritannien wird ein größerer Flächenbrand in den West Midlands gemeldet. An der kroatischen Adriaküste wurde ein Waldbrand in der Nähe der Touristenstadt Omiš laut Feuerwehr unter Kontrolle gebracht. Die Flammen zerstörten hunderte Hektar Wald. Bundesagrarminister Rainer hat sich besorgt über die momentan schwierige Situation für Landwirte gezeigt. Die anhaltende Trockenheit setze viele Betriebe bereits erheblich unter Druck, sagte der CSU-Politiker. Hinter verdorrten Feldern und knappen Futtervorräten stünden Familien, die um ihre Ernte, die Versorgung ihrer Tiere und die Zukunft ihrer Höfe bangten. Mit Blick auf mögliche Hilfen erklärte Rainer, wie groß das Ausmaß des Schadens tatsächlich sei, werde man Ende August auf Grundlage der amtlichen Erntedaten bewerten und dann gemeinsam mit den Ländern die notwendigen Schritte auf den Weg bringen. Die CDU hat Forderungen abgelehnt, Klimaanpassung und Hitzeschutz als Gemeinschaftsaufgabe von Bund und Ländern im Grundgesetz zu verankern. Generalsekretärin Hoppermann sagte der Rheinischen Post, eine gesamtgesellschaftliche Aufgabe könne nur dann gelingen, wenn Bund, Länder und Kommunen auf Augenhöhe zusammenarbeiteten. Eine Grundgesetzänderung, die dem Bund immer neue Kompetenzen gebe und zu neuen Zuständigkeitsstreitereien führe, sei der falsche Weg. Bundesumweltminister Schneider, SPD, hatte einen solchen Schritt hingegen als zwingend notwendig bezeichnet. Auch kommunale Spitzenverbände, Grüne und Linkspartei äußerten sich ähnlich. Die Kommunen verbinden dies mit der Forderung nach mehr finanzieller Unterstützung des Bundes für erforderliche Maßnahmen. Infolge der anhaltenden Trockenheit und Hitze hat das Wasser im Bodensee und im Rhein weitere Tiefstände erreicht. Der Rheinpegel beträgt nach Angaben des Wasserstraßen- und Schifffahrtsamtes Rhein an der Messstelle bei Kaub in Rheinland-Pfalz nur noch 6 Zentimeter und liegt damit bereits 19 Zentimeter unter dem vor diesem Sommer geltenden Tiefstand. Am Bodensee wurden in Konstanz laut der baden-württembergischen Landesanstalt für Umwelt 275 Zentimeter gemessen, der niedrigste Wert an einem 13. August. Die BSW-Vorsitzende Mohammed Ali hat mit Blick auf die Landtagswahlen in Ostdeutschland eine Koalition mit der AfD ausgeschlossen. Die Partei sei programmatisch sehr weit weg vom BSW, sagte Mohammed Ali im Deutschlandfunk. Zudem gäbe es zumindest im AfD-Landesverband in Sachsen-Anhalt Faschisten und Rechtsextreme. Allerdings könne man mit der AfD über Inhalte sprechen. Mohammed Ali, der BSW-Co-Vorsitzende Demasi und Parteigründerin Wagenknecht hatten überparteiliche Ministerpräsidenten in Sachsen-Anhalt.

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1: 19 Uhr die Nachrichten. In Deutschland kämpfen Feuerwehrleute weiter gegen mehrere Waldbrände. Bei Hürtgenwald in Nordrhein-Westfalen versuchen immer noch hunderte Einsatzkräfte, ein Übergreifen der Flammen auf den Ortsteil Gai zu verhindern, dem sich das Feuer auf rund 200 Meter genähert hat. Die 1800 Einwohner wurden evakuiert. Nach Behördenangaben hat sich das gestern ausgebrochene Feuer inzwischen auf bis zu 300 Hektar ausgeweitet. Die Landesregierung geht nach den Worten von Landwirtschaftsministerin Görressen davon aus, dass es sich um den größten Waldbrand in der Geschichte Nordrhein-Westfalens handelt. Im Kreis Main-Koblenz in Rheinland-Pfalz brennen 50 Hektar Wald und Wiesen. Der Ort Netterhöfe wurde bereits evakuiert. Laut einer aktuellen Gefahrenmeldung sollen sich auch die nahegelegenen Orte Langenfeld und Arft auf eine Räumung vorbereiten. Weitere Waldbrände, unter anderem bei Oberheid im bayerischen Landkreis Bamberg, im Sauerland, dem Harz, bei Plauen in Sachsen sowie bei Ottweiler im Saarland, sind inzwischen weitgehend unter Kontrolle. Infolge der anhaltenden Trockenheit und Hitze hat das Wasser im Bodensee und im Rhein weitere Tiefstände erreicht. Der Rheinpegel beträgt nach Angaben des Wasserstraßen- und Schifffahrtsamtes Rhein an der Messstelle bei Kaub in Rheinland-Pfalz nur noch 6 Zentimeter und liegt damit bereits 19 Zentimeter unter dem vor diesem Sommer geltenden Tiefstand. Am Bodensee wurden in Konstanz laut der baden-württembergischen Landesanstalt für Umwelt 275 Zentimeter gemessen, der niedrigste Wert an einem 13. August. Im Westjordanland haben israelische und internationale Aktivisten palästinensischen Familien Lebensmittel gebracht, die seit Tagen von israelischen Siedlern belagert werden. Soldaten der Armee stoppten die Helfer zunächst, ließen dann aber doch einige von ihnen zu dem Dorf Kursa durch. Dieses ist seit Sonntag von den radikalen Siedlern umstellt, weshalb die Bewohner ihre Häuser nicht verlassen können und von der Versorgung abgeschnitten sind. Die Belagerung stößt auch im Ausland auf Kritik. Die französische Regierung forderte die israelischen Behörden auf, die Täter festzunehmen und vor Gericht zu stellen. Der US-Botschafter in Israel, Huckabee, hatte die Siedler gestern als israelische Terroristen bezeichnet. In Russland hat die liberale Jabloka-Partei Berufung gegen ihren Ausschluss von der Parlamentswahl im kommenden Monat eingelegt. Dies gab der Jabloko-Vorsitzende Rybakov in sozialen Medien bekannt. Er sagte, die Anwälte seiner Partei hätten klar dargelegt, dass die Vorwürfe gegen sie erfunden seien. Die Berufungsverhandlung soll am Montag stattfinden. Beobachter räumen der Oppositionspartei wenig Aussichten auf Erfolg ein. Am Montag hatte das oberste Gericht Russlands einer Klage der kremlnahen ultranationalistischen Partei Rodina stattgegeben und Jabloko von der Parlamentswahl ausgeschlossen. Ihr wurden verschiedene Verstöße gegen das Wahlrecht vorgeworfen. Menschenrechtler halten die Anschuldigungen für vorgeschoben. Jabloko ist die einzige Partei in Russland, die den Krieg gegen die Ukraine kritisiert. Das Wetter. In der Nacht im Nordwesten und Südwesten Wolkenfelder, sonst klar. Temperaturrückgang auf 21 bis 10 Grad. Morgen vom Südwesten bis in den Norden einzelne, teils kräftige Schauer und Gewitter. Im Südosten und Osten sonnig, Höchstwerte 22 bis 38 Grad. Die weiteren Aussichten, am Sonntag im Süden örtlich kräftige Schauer und Gewitter, lokal Unwetter. Im Norden und großen Teilen der Mitte zumeist trocken, Höchstwerte in der Nordhälfte 20 bis 27 Grad, in der Südhälfte 28 bis 32 Grad. Das waren die Nachrichten.
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1: 20 Uhr, die Nachrichten. In Deutschland kämpfen die Feuerwehren weiter gegen mehrere Waldbrände. Bei Hürtgenwald in Nordrhein-Westfalen versuchen immer noch hunderte Einsatzkräfte, ein Übergreifen der Flammen auf den Ortsteil Gai zu verhindern, dem sich das Feuer auf rund 150 Meter genähert hat. Die 1800 Einwohner wurden evakuiert. Nach Behördenangaben hat sich das gestern ausgebrochene Feuer inzwischen auf bis zu 300 Hektar ausgeweitet. Die Landesregierung geht nach den Worten von Landwirtschaftsministerin Gorissen davon aus, dass es sich um den größten Waldbrand in der Geschichte Nordrhein-Westfalens handelt. Ein Waldbrand bei Langenschneid im Kreis Main-Koblenz in Rheinland-Pfalz ist weitgehend unter Kontrolle. Nach Angaben der örtlichen Feuerwehr sind dort derzeit keine Evakuierungen erforderlich. Auch weitere Waldbrände, unter anderem bei Oberhaid im bayerischen Landkreis Bamberg, im Sauerland, dem Harz, bei Plauen in Sachsen sowie bei Ottweiler im Saarland, sind inzwischen größtenteils eingedämmt. Die russische Regierung lehnt den türkischen Vorschlag über eine Waffenruhe für das Schwarze Meer ab. Man sehe sich zunehmend mit Terrorakten der Ukraine konfrontiert, erklärte das Außenministerium in Moskau. Mit einer Waffenruhe bekäme die Ukraine die Möglichkeit, sich neu aufzustellen. In den vergangenen Wochen hatte es von russischer und ukrainischer Seite Angriffe auf gegnerische Schiffe und Häfen im Asowschen und Schwarzen Meer gegeben. Wegen der kritischen Lage für die internationale Schifffahrt hatte der türkische Außenminister Fidan in Interviews eine Waffenruhe angeregt. Die US-Regierung hat im Streit um den Baustopp für einen neuen Ballsaal und einen Bunker am Weißen Haus den obersten Gerichtshof angerufen. Ein Regierungsanwalt beantragte bei dem Gericht, die Fertigstellung des Projekts zu erlauben. Er erklärte, der gesamte Gebäudekomplex sei für die nationale Sicherheit dringend erforderlich. Ein Berufungsgericht in Washington hatte vergangene Woche bestätigt, dass die Arbeiten vorerst nicht weitergehen dürfen. Es gab der Regierung jedoch Gelegenheit, die Entscheidung vor dem Supreme Court anzufechten. Die Richter beanstandeten vor allem, dass Trump den weitreichenden Umbau des Weißen Hauses ohne ausdrückliche Zustimmung des Kongresses begonnen hatte. Die Regierung habe keine uneingeschränkte Befugnis dafür, das Weiße Haus nach den persönlichen Wünschen eines Präsidenten umzubauen. Der Ballsaal ist eines von mehreren Prestigeprojekten in Washington, die Trump bis zum Ende seiner Amtszeit umsetzen will. Mehrere Vorhaben sind juristisch umstritten. Nach dem Anschlag in einem ICE bei Siegburg im April mit 10 Verletzten ist ein 20-Jähriger wegen versuchten Mordes angeklagt. Die Generalstaatsanwaltschaft Düsseldorf wirft dem Mann aus Aachen vor, mit einer Sturmhaube maskiert zwei Softair-Granaten in einen mit zahlreichen Passagieren besetzten Wagen des ICE geworfen zu haben. Anschließend soll er versucht haben, mehrere Fahrgäste mit einem Messer anzugreifen. Dies sei durch das Eingreifen eines Fahrgastes und eines Bahnmitarbeiters verhindert worden, so die Anklage. Durch die Detonation der Granaten seien jedoch 10 Menschen leicht verletzt worden. Der Attentäter ist laut einem psychiatrischen Gutachten voll schuldfähig. Sein Motiv ist noch nicht klar. Der Verdacht einer politisch motivierten Tat hat sich laut der Staatsanwaltschaft aber nicht bestätigt. Der Angeklagte ist deutscher Staatsbürger. Bei der Schwimm-Europameisterschaft in Paris hat Angelina Köhler Silber über 100 Meter Schmetterling gewonnen. Die Berlinerin musste sich nur der Belgierin Rose van Otterdijk geschlagen geben. Vor dem Wetter noch ein kurzer Hinweis der Redaktion. Haben Sie Anmerkungen zu unseren Nachrichtensendungen? Haben wir ein Thema übersehen? Dann schreiben Sie uns an dienachrichten@deutschlandfunk.de. Und das Wetter. In der Nacht im Nordwesten und Südwesten Wolkenfelder, sonst klar. Temperaturrückgang auf 21 bis 10 Grad. Morgen vom Südwesten bis in den Norden einzelne, teils kräftige Schauer und Gewitter. Im Südosten und Osten sonnig. Höchstwerte 22 bis 38 Grad. Die weiteren Aussichten: am Sonntag im Süden örtlich kräftige Schauer und Gewitter, lokal Unwetter. Im Norden und großen Teilen der Mitte zumeist trocken. Höchstwerte in der Nordhälfte 20 bis 27 Grad, in der Südhälfte 28 bis 32 Grad. Das waren die Nachrichten.
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1: 21 Uhr, die Nachrichten. Greenpeace weist auf die anhaltende Gefahr einer Ölpest in der Straße von Hormuz hin. Zwar seien iranische Behörden offenbar dabei, die Küste von Öl aus einem havarierten Schiff zu säubern. Allerdings zeige die Auswertung aktueller Satellitenbilder nun neue Verschmutzungen in der Meerenge, teilte Greenpeace dem Deutschlandfunk mit. Es gebe einen Ölteppich mit einer Fläche von 500 Quadratkilometern. Er könne auch die Inseln Keshem erreichen, die ein wichtiges Biotop und Teil des UNESCO-Geoparks ist. Der Ölteppich vor der Küste des Oman hat sich laut Greenpeace inzwischen auf 1700 Quadratkilometer ausgeweitet. Dies zeigten ebenfalls neue Satellitenbilder. Nach Angaben des omanischen Umweltministeriums seien bei Ras Madraka, rund 200 Kilometer nördlich des Tankers, bereits etwa 40 Kilometer Küstenlinie betroffen. In dem auf Grund gelaufenen Tanker sollen sich rund 130.000 Tonnen Öl befunden haben. Über die Umstände der Havarie herrscht weiter Unklarheit. Im Jemen haben Regierungstruppen die Houthi-Miliz angegriffen. An der Westküste des Landes, auf der arabischen Halbinsel, begann die Armee nach Angaben eines jemenitischen Regierungsvertreters mit einer größeren Offensive gegen die Aufständischen. Dabei wurden den Angaben zufolge mehrere Kämpfer der Miliz getötet oder verletzt. Von den Houthi selbst gab es zunächst keine Angaben. Vorausgegangen war ein erneuter Houthi-Angriff mit Drohnen und ballistischen Raketen auf Gebiete in der Provinz Al-Hudaydah und der weiter südlich gelegenen Hafenstadt Mokka. Der Konflikt zwischen der von Saudi-Arabien unterstützten jemenitischen Regierung und den pro-iranischen Houthi hatte sich zuletzt erneut verschärft. Es ist die schwerste Eskalation seit Inkrafttreten einer inoffiziellen Waffenruhe im Jahr 2022. In Deutschland kämpfen die Feuerwehren weiter gegen mehrere Waldbrände. Bei Hürtgenwald in Nordrhein-Westfalen versuchen immer noch hunderte Einsatzkräfte, ein Übergreifen der Flammen auf den Ortsteil Gai zu verhindern, dem sich das Feuer auf rund 150 Meter genähert hat. Die 1800 Einwohner wurden evakuiert. Nach Behördenangaben hat der gestern ausgebrochene Brand inzwischen hat sich bis auf 300 Hektar ausgeweitet. Ein Waldbrand bei Langenschneid im Kreis Mayen-Koblenz in Rheinland-Pfalz ist weitgehend unter Kontrolle. Nach Angaben der örtlichen Feuerwehr sind derzeit keine Evakuierungen erforderlich. Die Verkehrsminister und Ministerinnen der ostdeutschen Bundesländer haben den Bund dazu aufgefordert, den Bahnverkehr jenseits der Ballungsräume nachhaltig zu finanzieren. Bei einem Treffen in Gera verständigten sie sich auf gemeinsame Positionen gegenüber dem Bund. Gerade in den ostdeutschen Flächenländern gelte es, die Abkopplung ganzer Regionen zu verhindern, heißt es in einer gemeinsamen Erklärung. Die Verkehrsministerin von Sachsen-Anhalt, Hüskens, kritisierte, dass sich der Ausbau von Strecken zu sehr auf Metropole und Ballungsräume konzentriere. Die ostdeutschen Länder seien jedoch zumeist ländlich geprägt. Vor einem Gericht in den USA hat sich der Angeklagte Luigi Mangione schuldig bekannt, im Dezember 2024 den Chef einer Krankenversicherung getötet zu haben. Laut Medienberichten sagte Mangione vor Gericht, dass ihn seine Erfahrungen mit dem Gesundheitssystem als Patient mit einer Rückenverletzung zu der Tat motiviert hätten. In dem Verfahren wird dem 28-Jährigen unter anderem Stalking mit Todesfolge vorgeworfen. Die Urteilsverkündung ist laut Medienberichten für den 18. Dezember angesetzt. Mangione hatte den 50-jährigen Versicherungschef im Dezember 2024 im New Yorker Stadtteil Manhattan auf offener Straße erschossen, nachdem er ihm bereits länger nachgestellt hatte. Der Fall hatte weltweit Aufmerksamkeit erregt. In den USA löste er neben Empörung auch ungewöhnlich viele Sympathiebekundungen für Mangione aus. Viele Amerikaner kritisieren die hohen Kosten des Gesundheitssystems im Land. Das Wetter. In der Nacht im Nordwesten und Südwesten Wolkenfelder, sonst klar. Temperaturrückgang auf 21 bis 10 Grad. Morgen von Südwesten bis in den Norden einzelne, teils kräftige Schauer und Gewitter. Im Südosten und Osten sonnig. Höchstwerte 22 bis 38 Grad. Die weiteren Aussichten. Am Sonntag im Süden örtlich kräftige Schauer und Gewitter, lokal Unwetter. Im Norden und großen Teilen der Mitte zumeist trocken. Höchstwerte in der Nordhälfte 20 bis 27 Grad, in der Südhälfte 28 bis 32 Grad. Das waren die Nachrichten.
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1: 22 Uhr, die Nachrichten. In Deutschland kämpfen die Feuerwehren weiter gegen mehrere Waldbrände. Bei Hürtgenwald in Nordrhein-Westfalen versuchen immer noch hunderte Einsatzkräfte, ein übergreifendes Flammen auf den Ortsteil Gai zu verhindern, dem sich das Feuer auf rund 150 Meter genähert hat. Die 1800 Einwohner wurden evakuiert. Nach Behördenangaben hat sich der gestern ausgebrochene Brand inzwischen auf bis zu 300 Hektar ausgeweitet. Die Landesregierung geht nach den Worten von Landwirtschaftsministerin Goresen davon aus, dass es sich um den größten Waldbrand in der Geschichte Nordrhein-Westfalens handelt. Ein Waldbrand bei Langenschneid im Kreis Mayen-Koblenz in Rheinland-Pfalz ist weitgehend unter Kontrolle. Nach Angaben der örtlichen Feuerwehr sind derzeit keine Evakuierungen erforderlich. Auch weitere Waldbrände, unter anderem bei Oberheid im bayerischen Landkreis Bamberg, im Sauerland, dem Harz, bei Plauen in Sachsen sowie bei Ottweiler im Saarland, sind inzwischen größtenteils eingedämmt. Die Wirtschaft der Eurozone ist im Frühjahr trotz der Belastungen durch den Iran-Krieg gewachsen. Das Bruttoinlandsprodukt legte von April bis Juni um 0,4% zum Vorquartal zu, wie die Statistikbehörde Eurostat mitteilte. In den ersten drei Monaten des Jahres hatte das BIP stagniert. Zum Wirtschaftswachstum trug vor allem Spanien bei. Die viertgrößte Volkswirtschaft der Eurozone schaffte ein Plus von 0,7%. Deutschland, die größte Volkswirtschaft Europas, legte nur um 0,2% zu, ebenso wie Frankreich und Italien. Der französische Verfassungsrat hat das vom Parlament beschlossene Social-Media-Verbot für Kinder und Jugendliche unter 15 Jahren gekippt. Das gesetzliche Verbot stelle einen unverhältnismäßigen Eingriff in die Meinungs- und Kommunikationsfreiheit der Betroffenen dar, entschied der Verfassungsrat in Paris. Die französische Nationalversammlung und der Senat hatten im Juli mit breiter Mehrheit für das Gesetz gestimmt. Es sollte ursprünglich schon am 1. September in Kraft treten. Ab diesem Datum sollten neue Konten für unter 15-Jährige auf sozialen Medien verboten sein. Für bestehende Konten war eine Übergangsfrist bis zum Jahresende vorgesehen. Das Handyverbot in Schulen sollte auf die Oberstufe ausgeweitet werden. Greenpeace weist auf die anhaltende Gefahr einer Ölpest in der Straße von Hormuz hin. Zwar seien iranische Behörden offen dabei, die Küste von Öl aus einem havarierten Schiff zu säubern. Allerdings zeige die Auswertung aktueller Satellitenbilder nun neue Verschmutzungen in der Meerenge, teilte Greenpeace dem Deutschlandfunk mit. Es gebe einen Ölteppich mit einer Fläche von 500 Quadratkilometern. Er könne auch die Insel Keshem erreichen, die ein wichtiger Biotop und Teil des UNESCO-Geoparks ist. Der Ölteppich nach einer Havarie vor der Küste des Oman hat sich laut Greenpeace inzwischen auf 1700 Quadratkilometer ausgeweitet. Dies zeigten ebenfalls neue Satellitenbilder. Nach Angaben der omanischen Umweltbehörde sind bei Ras Madraka, rund 200 Kilometer nördlich des auf Grund gelaufenen Schiffs, bereits etwa 40 Kilometer Küstenlinie betroffen. In dem Tanker sollen sich rund 130.000 Tonnen Öl befunden haben. Über die Umstände der Havarie herrscht weiter Unklarheit. Der Intendant des Hessischen Rundfunks Hager ist im Amt bestätigt worden. Bei der Wahl im Rundfunkrat des Senders erhielt der 50-Jährige 29 von 30 Stimmen. Er ist damit für weitere 5 Jahre HR-Intendant. Es gab keine Gegenkandidaten. Hager ist auch ARD-Vorsitzender. Bei der Schwimm-Europameisterschaft in Paris hat es weitere Medaillen für deutsche Teilnehmerinnen gegeben. Isabel Gose wurde über 1500 Meter Freistil Zweite und gewann damit ihre bereits 4. Medaille bei dieser EM. Bronze ging an Goses Mannschaftskollegin Maya Werner. Die Goldmedaille gewann die Italienerin Simona Quadrella. Angelina Köhler gewann Silber über 100 Meter Schmetterling. Die Berlinerin musste sich nur der Belgierin Rose van Otterdijk geschlagen geben. Das Wetter. In der Nacht im Nordwesten und Südwesten Wolkenfelder, sonst klar. Temperaturrückgang auf 21 bis 10 Grad. Morgen vom Südwesten bis in den Norden einzelne, teils kräftige Schauer und Gewitter. Im Südosten und Osten sonnig. Höchstwerte 22 bis 38 Grad. Die weiteren Aussichten: am Sonntag im Süden örtlich kräftige Schauer und Gewitter, lokal Unwetter. Im Norden und großen Teilen der Mitte zumeist trocken. Höchstwerte in der Nordhälfte 20 bis 27 Grad, in der Südhälfte 28 bis 32 Grad. Das waren die Nachrichten.
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1: 23 Uhr, die Nachrichten. Zunächst die Übersicht. In mehreren europäischen Ländern sowie in Regionen Deutschlands sind die Menschen weiterhin von Waldbränden bedroht. Das Social-Media-Verbot für Kinder und Jugendliche in Frankreich verstößt gegen die Verfassung. Owen Ansah hat für Deutschland die EM-Goldmedaille im Sprint über 200 Meter gewonnen. Die Meldungen im Einzelnen. In mehreren europäischen Ländern wüten weiterhin große Waldbrände. In der spanischen Provinz Huelva haben Flammen bereits 31.000 Hektar erfasst, wie die Regionalregierung von Andalusien mitteilte. In der Region Aragonien sind mehrere Brandherde wieder aufgeflammt. 4 weitere Ortschaften mussten evakuiert werden. Im Südwesten Frankreichs mussten mehr als 500 Menschen das Dorf L'Union im Departement Landes verlassen. Das gestern ausgebrochene Feuer vernichtete nach Angaben der Behörden bislang rund 1.100 Hektar Wald. In Griechenland flohen auf der Halbinsel Chalkidiki hunderte Urlauber und Einwohner vor Waldbränden. Aus Großbritannien wird ein größerer Flächenbrand in der Region um die Stadt Stourbridge in den West Midlands gemeldet. Dort wurden von den Flammen 19 Gebäude vollständig zerstört. An der kroatischen Adriaküste ist ein Waldbrand in der Nähe der Touristenstadt Omiš laut der Feuerwehr unter Kontrolle. Die Flammen zerstörten hunderte Hektar Wald. Es gab einen Toten und 40 Verletzte. In Deutschland kämpfen die Feuerwehren weiter gegen mehrere Waldbrände. Bei Hürtgenwald in Nordrhein-Westfalen versuchen immer noch hunderte Einsatzkräfte, ein Übergreifen der Flammen auf den Ortsteil Gai zu verhindern, dem sich das Feuer auf rund 150 Meter genähert hat. Die 1.800 Einwohner wurden evakuiert. Nach Behördenangaben hat sich der gestern ausgebrochene Brand inzwischen auf bis zu 300 Hektar ausgeweitet. Die Landesregierung geht nach den Worten von Landwirtschaftsministerin Gorissen davon aus, dass es sich um den größten Waldbrand in der Geschichte Nordrhein-Westfalens handelt. Ein Waldbrand bei Langeschneid im Kreis Mayen-Koblenz in Rheinland-Pfalz ist weitgehend unter Kontrolle. Nach Angaben der örtlichen Feuerwehr sind derzeit keine Evakuierungen erforderlich. Auch weitere Waldbrände, unter anderem bei Oberheid im bayerischen Landkreis Bamberg, im Sauerland, dem Harz, bei Plauen in Sachsen sowie bei Ottweiler im Saarland, sind inzwischen größtenteils eingedämmt. Infolge der anhaltenden Trockenheit und Hitze hat das Wasser im Rhein und im Bodensee weitere Tiefstände erreicht. Der Rheinpegel beträgt nach Angaben des Wasserstraßen- und Schifffahrtsamtes Rhein an der Messstelle bei Kaub in Rheinland-Pfalz nur noch 6 Zentimeter. Er liegt damit bereits 19 Zentimeter unter dem vor diesem Sommer geltenden Tiefstand. Am Bodensee wurden in Konstanz laut der baden-württembergischen Landesanstalt für Umwelt 275 Zentimeter gemessen, der niedrigste Wert an einem 13. August. Bundesentwicklungsministerin Alabali Radovan hat insbesondere die Lage der Frauen und Mädchen in Afghanistan als extrem bedrückend bezeichnet. Die SPD-Politikerin äußerte sich anlässlich des 5. Jahrestags der Machtübernahme der islamistischen Taliban. Sie sagte der ARD, man lasse die Menschen nicht allein. Deutschland helfe gezielt dort, wo die Unterstützung die Menschen auch erreiche. Verbände und Hilfswerke hatten derweil verstärkte Abschiebungen und widerrufene Aufnahmezusagen für Afghaninnen und Afghanen durch die Bundesregierung kritisiert. Pro Asyl betonte, die Bundesregierung agiere skrupellos und lasse Schutzsuchende im Stich. Nach dem Abzug der US- und der NATO-Truppen aus Afghanistan hatten die Taliban am 15. August 2021 die Macht übernommen. Greenpeace weist auf die andauernde Gefahr einer Ölpest in der Straße von Hormuz hin. Zwar seien iranische Behörden offenbar dabei, die Küste von Öl aus einem havarierten Schiff zu säubern. Allerdings zeige die Auswertung aktueller Satellitenbilder nun neue Verschmutzungen in der Meerenge, teilte Greenpeace dem Deutschlandfunk mit. Es gebe einen Ölteppich mit einer Fläche von 500 Quadratkilometern. Er könne auch die Insel Keschem erreichen. Diese ist ein wichtiges Biotop und Teil des sogenannten UNESCO-Geoparks. Der Ölteppich nach einer Havarie vor der Küste des Oman hat sich laut Greenpeace inzwischen auf 1700 Quadratkilometer ausgeweitet. Dies zeigten ebenfalls neue Satellitenbilder. Nach Angaben der omanischen Umweltbehörde sind bei Ras Madrakah, rund 200 Kilometer nördlich des auf Grund gelaufenen Schiffs, bereits etwa 40 Kilometer Küstenlinie betroffen. In dem Tanker sollen sich ursprünglich rund 130.000 Tonnen Öl befunden haben. Über die Umstände der Havarie.

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2: 23 Uhr, die Nachrichten. Zunächst die Übersicht. In mehreren europäischen Ländern sowie in Regionen Deutschlands sind die Menschen weiterhin von Waldbränden bedroht. Das Social-Media-Verbot für Kinder und Jugendliche in Frankreich verstößt gegen die Verfassung. Owen Ansah hat für Deutschland die EM-Goldmedaille im Sprint über 200 Meter gewonnen. Die Meldungen im Einzelnen. In mehreren europäischen Ländern wüten weiterhin große Waldbrände. In der spanischen Provinz Huelva haben Flammen bereits 31.000 Hektar erfasst, wie die Regionalregierung von Andalusien mitteilte. In der Region Aragonien sind mehrere Brandherde wieder aufgeflammt. 4 weitere Ortschaften mussten evakuiert werden. Im Südwesten Frankreichs mussten mehr als 500 Menschen das Dorf L'Union im Departement Land verlassen. Das gestern ausgebrochene Feuer vernichtete nach Angaben der Behörden bislang rund 1.100 Hektar Wald. In Griechenland flohen auf der Halbinsel Chaldikiti hunderte Urlauber und Einwohner vor Waldbränden. Aus Großbritannien wird ein größerer Flächenbrand in der Region um die Stadt Stourbridge in den West Midlands gemeldet. Dort wurden von den Flammen 19 Gebäude vollständig zerstört. An der kroatischen Adriaküste ist ein Waldbrand in der Nähe der Touristenstadt Omiš laut der Feuerwehr unter Kontrolle. Die Flammen zerstörten hunderte Hektar Wald. Es gab einen Toten und 40 Verletzte. In Deutschland kämpfen die Feuerwehren weiter gegen mehrere Waldbrände. Bei Hürtgenwald in Nordrhein-Westfalen versuchen immer noch hunderte Einsatzkräfte, ein Übergreifen der Flammen auf den Ortsteil Gai zu verhindern, dem sich das Feuer auf rund 150 Meter genähert hat. Die 1.800 Einwohner wurden evakuiert. Nach Behördenangaben hat sich der gestern ausgebrochene Brand inzwischen auf bis zu 300 Hektar ausgeweitet. Die Landesregierung geht nach den Worten von Landwirtschaftsministerin Gorissen davon aus, dass es sich um den größten Waldbrand in der Geschichte Nordrhein-Westfalens handelt. Ein Waldbrand bei Langeschneid im Kreis Mayen-Koblenz in Rheinland-Pfalz ist weitgehend unter Kontrolle. Nach Angaben der örtlichen Feuerwehr sind derzeit keine Evakuierungen erforderlich. Auch weitere Waldbrände, unter anderem bei Oberheid im bayerischen Landkreis Bamberg, im Sauerland, dem Harz, bei Plauen in Sachsen sowie bei Ottweiler im Saarland, sind inzwischen größtenteils eingedämmt. Infolge der anhaltenden Trockenheit und Hitze hat das Wasser im Rhein und im Bodensee weitere Tiefstände erreicht. Der Rheinpegel beträgt nach Angaben des Wasserstraßen- und Schifffahrtsamtes Rhein an der Messstelle bei Kaub in Rheinland-Pfalz nur noch 6 Zentimeter. Er liegt damit bereits 19 Zentimeter unter dem vor diesem Sommer geltenden Tiefstand. Am Bodensee wurden in Konstanz laut der Baden-Württembergischen Landesanstalt für Umwelt 275 Zentimeter gemessen, der niedrigste Wert an einem 13. August. Bundesentwicklungsministerin Alabali Radovan hat insbesondere die Lage der Frauen und Mädchen in Afghanistan als extrem bedrückend bezeichnet. Die SPD-Politikerin äußerte sich anlässlich des 5. Jahrestags der Machtübernahme der islamistischen Taliban. Sie sagte der ARD, man lasse die Menschen nicht allein. Deutschland helfe gezielt dort, wo die Unterstützung die Menschen auch erreiche. Verbände und Hilfswerke hatten derweil verstärkte Abschiebungen und widerrufene Aufnahmezusagen für Afghaninnen und Afghanen durch die Bundesregierung kritisiert. Pro Asyl betonte, die Bundesregierung agiere skrupellos und lasse Schutzsuchende im Stich. Nach dem Abzug der US- und der NATO-Truppen aus Afghanistan hatten die Taliban am 15. August 2021 die Macht übernommen. Greenpeace weist auf die andauernde Gefahr einer Ölpest in der Straße von Hormuz hin. Zwar seien iranische Behörden offenbar dabei, die Küste von Öl aus einem havarierten Schiff zu säubern. Allerdings zeige die Auswertung aktueller Satellitenbilder nun neue Verschmutzungen in der Meerenge, teilte Greenpeace dem Deutschlandfunk mit. Es gebe einen Ölteppich mit einer Fläche von 500 Quadratkilometern. Er könne auch die Insel Keschem erreichen. Diese ist ein wichtiges Biotop und Teil des sogenannten UNESCO-Geoparks. Der Ölteppich nach einer Havarie vor der Küste des Oman hat sich laut Greenpeace inzwischen auf 1700 Quadratkilometer ausgeweitet. Dies zeigten ebenfalls neue Satellitenbilder. Nach Angaben der omanischen Umweltbehörde sind bei Ras Madraka, rund 200 Kilometer nördlich des auf Grund gelaufenen Schiffs, bereits etwa 40 Kilometer Küstenlinie betroffen. In dem Tanker sollen sich ursprünglich rund 130.000 Tonnen Öl befunden haben. Über die Umstände der Havarie...

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2: 1 Uhr, die Nachrichten. Der Deutsche Städte- und Gemeindebund hat wegen der zunehmenden Waldbrandgefahr mehr Geld für die Kommunen gefordert. Die Bedrohungslage durch Waldbrände spitze sich derzeit in mehreren Regionen zu und erfordere einen Paradigmenwechsel bei der Prävention von Bränden, sagte der Präsident der Organisation Spiegler der Rheinischen Post. Die Finanzierung dieser Aufgaben übersteige die Möglichkeiten der Kommunen. Unterdessen kämpfen die Feuerwehren weiter gegen mehrere Waldbrände. Bei Hürth Wald in Nordrhein-Westfalen versuchen immer noch hunderte Einsatzkräfte, ein Übergreifen der Flammen auf den Ortsteil Gai zu verhindern. Die 1800 Einwohner wurden in Sicherheit gebracht. Die Polizei hat für die Aufklärung der Brandursache ein Hinweisportal eingerichtet. Ein Waldbrand in Langschneid im Kreis Mayen-Koblenz in Rheinland-Pfalz ist nach Behördenangaben weitgehend unter Kontrolle. Der nach Plagiatsvorwürfen zurückgetretene Professor der Universität Cambridge, Jason Arday, ist nach Angaben von Medien tot aufgefunden worden. Seinen Tod meldeten der Sender Sky News und die BBC. Die Londoner Polizei teilte lediglich mit, im Südwesten der Hauptstadt sei die Leiche eines 41-Jährigen gefunden worden. Der Fall des Soziologen hatte in Großbritannien für großes Aufsehen gesorgt. Medien berichteten unter anderem über Plagiatsvorwürfe. Auch an